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3: Ich bin Yves Simon. Volkswagen macht ernst. Weltweit sollen 50.000 Jobs wegfallen, zusätzlich zu denen, die sowieso schon gestrichen wurden. Der VW-Aufsichtsrat hat am Abend den Sanierungsplan des Vorstands gebilligt. Außerdem stehen damit die Werke Emden, Zwickau, Hannover und Neckarsulm auf dem Prüfstand. Zwar beteuert die Konzernspitze weiter, dass Werkschließungen immer nur das letzte Mittel sind, aber bisher gibt es auch keine Idee, wie diese Werke in den 2030er Jahren dann genutzt werden können, wenn die Modelle, die dort bisher gebaut werden, nicht mehr weitergeführt werden. Nach dem Fund eines verdächtigen Gegenstands an einem Umspannwerk in Dormagen zwischen Köln und Düsseldorf in Nordrhein-Westfalen geht die Polizei jetzt von einem Sabotagedelikt aus. Das ist gerade in der Nacht bekannt geworden. Den Ermittlern liegt nämlich ein Bekennerschreiben vor. Das hat die Kölner Polizei vorhin mitgeteilt. Wahlkampf-Endspurt in Sachsen-Anhalt. Und dazu hat sich auch Bundeskanzler Merz in Leuna blicken lassen, zusammen mit Ministerpräsident Schulze von der CDU. Einen großen Auftritt von Merz hat es nicht gegeben. Er hat aber diese Botschaft hier an die Menschen in Sachsen-Anhalt.
4: Wer möchte, dass Deutschland ein offenes und liberales Land bleibt? Und wer möchte, dass Sachsen-Anhalt ein interessanter, auch europäisch interessanter Standort bleibt? Der darf am Sonntag nicht die AfD wählen.
3: Umfragen sagen einen klaren Sieg der AfD voraus. 40% oder auch mehr könnten es werden. Die Frage ist eher, reicht es für eine Alleinregierung oder ginge es nur mit einem Koalitionspartner? Der 1. FC Köln startet heute Abend den zweiten Spieltag der Fußball-Bundesliga. Es geht auswärts zum VfB Stuttgart. Die Kölner, die sind recht gut in die Saison gestartet mit einem 3:2 Auftaktsieg gegen Hoffenheim. Der VfB wiederum hat eine 1:5 Pleite im Auftaktspiel gegen den FC Bayern kassiert, hat also einiges gut zu machen. Außerdem für die Stuttgarter ist es auch die Generalprobe vor dem Champions League Auftakt gegen Starwanger. Anstoß heute Abend zwischen Köln und Stuttgart ist um 20:30 Uhr.
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1: The Warning, Everything's Falling. The Warning sind bekanntlich als Internet-Sensation gestartet, doch die drei mexikanischen Schwestern Paulina, Daniela und Alejandra sind längst etablierte Größen im internationalen Rock-Zirkus. Das neue Album des Trios mit dem Titel Everything's Falling zeichnet sich vor allem durch eins aus: Kompromisslosigkeit. Härter als je zuvor geben sich hier echte Banger die Klinke in die Hand. Natürlich reden wir bei The Warning noch nicht von Heavy Metal. Die Via Real-Schwestern haben auch dieses Mal ihren typischen Alternative-Einschlag beibehalten, aber der neue Look, der steht ihnen echt gut. Everything's Falling von The Warning ist das Album der Woche auf Rockantenne Hamburg. Und daraus geben wir uns jetzt natürlich auch einen brandneuen Song.

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2: Ich bin Yves Siemen. Nach dem Fund eines verdächtigen Gegenstands an einem Umspannwerk in Dormagen in Nordrhein-Westfalen geht die Polizei jetzt von einem Sabotagedelikt aus. Ein Bekennerschreiben verweist offensichtlich auf weitere Fälle in NRW und Brandenburg. Der mutmaßliche Abschlussapparat wird noch untersucht. Parallel prüfen die Ermittler auch andere Umspannwerke in der Region. Außer in Bergheim wurden bisher keine Schäden festgestellt, heißt es. Überraschende Einigung am Abend in Wolfsburg. Der Aufsichtsrat von Volkswagen hat dem Sparpaket des Konzernvorstands einstimmig zugestimmt. Dabei will der Autobauer in den nächsten Jahren unter anderem 50.000 zusätzliche Stellen weltweit streichen. Ursula Winkler berichtet.
3: Es sind tiefe Einschnitte. Zusätzlich zum bereits beschlossenen Arbeitsplatzabbau werden weitere zehntausende Stellen gestrichen. Wie viele Jobs hierzulande abgebaut werden, ist noch unklar, aber es wird ein deutlicher Anteil sein. Ab dem Jahr 2031 stehen außerdem 4 Standorte auf der Kippe. Die VW-Werke Emden, Zwickau und Hannover sowie das Audi-Werk in Neckarsulm. Für sie könne aktuell keine wettbewerbsfähige Folgebelegung gewährleistet werden, hieß es.
2: OpenAI hat ein neues Hochleistungs-KI-Modell freigeschaltet, GPT-6, Codename Astra. Das geht allerdings jetzt erstmal an ausgewählte Organisationen und später dann auch an zahlende JetGPT-Abonnenten und Entwickler. Nach dem Zwischenfall, bei dem ja ein früheres Modell ein anderes Unternehmen gehackt hatte, soll nochmal alles genau durchgegangen werden, bevor es dann für alle freigeschaltet wird. Zum Start der Ära Jürgen Klopp als Fußball-Bundestrainer gibt es eine besondere Trikot-Überraschung. Ausrüster Adidas aus Herzogenaurach bringt zum Start in die Nations League ein neues Jersey raus. Es ist ein Abschiedstrikot, in dem wird die DFB-Elf am 24. September in Amsterdam gegen die Niederlande auflaufen. Der langjährige Ausrüster verabschiedet sich zum Jahresende. Ab 2027 übernimmt dann Nike. Wie das neue Trikot aussieht, das ist noch geheim.
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7: Ich bin Jutta Wibrock. Es ist 20 Uhr. Guten Abend. In Schleswig-Holstein hat Verdi zu Warnstreiks im öffentlichen Nahverkehr aufgerufen. Start ist am kommenden Dienstag, Ende am Mittwochabend, teilte die Gewerkschaft mit. Gestreikt werden die öffentlichen Busunternehmen in Kiel, Lübeck, Flensburg und Neumünster, ebenso die Verkehrsbetriebe im Kreis Plön. Für die rund 1.800 Beschäftigten fordert Verdi 6,5% mehr Geld. Die Polizei hat am Hauptstadtflughafen BER das Terminal 1 geräumt. Das bestätigte ein Sprecher der Polizei. Eine Frau habe beim Service Point der Bundespolizei gesagt, sie habe einen gefährlichen Stoff dabei. Die Fluggäste wurden aufgefordert, das Gebäude zu verlassen. Die deutsche Wirtschaft könnte in diesem Jahr laut unverhofft guten Konjunkturprognosen ihre langjährige Krise überwinden. 5 führende Wirtschaftsforschungsinstitute haben ihre Erwartungen für 2026 kräftig erhöht. Heute heißt es auch vom Münchner IFO-Institut, dass die Forscher für dieses Jahr mittlerweile ein Wachstum von 1,4% erwarten, statt wie bisher nur 0,8%.
8: 5:02 Uhr, schönen guten Morgen erstmal. Wir sind am Frifra-Freitag angekommen und gucken uns mal das Wochenendwetter an, Lilly. Wie sieht's denn aus die nächsten 3 Tage?
9: Wild. Also heute kann ich ehrlich gesagt nicht viel schön reden. Wir haben jetzt zwar gerade recht milde 17 Grad draußen in Hamburg, es ist noch trocken bei euch in Lüneburg. Genau das gleiche aber in Schleswig-Holstein. Ist es schon ordentlich nass in Itzehoe zum Beispiel bei 17 Grad, regnet es und dieser Regen, der zieht auch in unsere Richtung. Wir werden hier in Hamburg heute ordentlich was abbekommen, bis zu 19 Grad maximal. Dazu am Nachmittag dann auch noch richtig doller Windböen bis 60 km/h. Am Abend beruhigt es sich ein bisschen und am Wochenende ist es dann auch entspannter. Morgen Sonne, Wolken, Regen bei 17 Grad, Sonntag 20 Grad trocken. Sonne und Wolken wird also jeden Tag ein bisschen besser, aber heute, da würde ich euch wirklich empfehlen, nehmt einen Schirm mit, eine dicke Regenjacke oder irgendwas in der Art, was euch vor dem Regen schützt. Wird dolle.
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8: Ich glaube das erst, wenn ich nass bin. Eimsbüttel haben wir einen Blitzer stehen auf dem Grindelberg statt einwärts Richtung Alster beim Lidl. Und dann stehen sie auch immer noch A255 statt einwärts beim Gespenst unter der Reichsstraße. Und mehr habe ich im Moment nicht. Wenn ihr noch was gesehen habt, 0800 106 8666.
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8: So, in diesem Sinne schon mal ein schönes Wochenende gewünscht. Und hier kommt die Einleitung.
9: Jawohl,
8: ja. Guns N' Roses. Welcome to the Jungle 504 Rock Antenne Hamburg hier mit dem besten Rock Nonstop.
9: Moin.

0: Fall on Blondes, wo ich in den 90er Jahren tatsächlich auf dem Konzert war.
1: Toll.
0: Was glaubt ihr, was ich, also ich muss jetzt, ich frage mal dich, weil ich kann euch ja nicht fragen. Was glaubst du, was habe ich heute Morgen schon erledigt?
1: Oh, du warst auf Klo, vielleicht hast du getankt, gefrühstückt, bist zur Arbeit gerast.
0: Ich habe mich monatelang drauf gefreut und habe heute Morgen schon als erstes das neue President-Album, das erste Album, was diese Band rausgebracht hat, gehört.
1: Man muss dazu erwähnen, gestern kamst du rein, weil du dachtest, es kam gestern raus und warst ganz enttäuscht. Jetzt ist endlich dein großer Tag.
0: Ich warte seit Monaten drauf und ich finde, es ist ein echtes Meisterwerk.
1: Toll.
0: Es ist ein ganz tolles Album. Die Band könnt ihr übrigens sehen, präsentiert von Rockantenne Hamburg im Docks. Am 6. November, das ist ein Freitag, heute das Album erschienen, es heißt Blood of Your Empire und ich finde, das ist ein kleines Meisterwerk und deswegen wollte ich das mit euch teilen und wir hören jetzt auch einen Song, der mir besonders gut gefällt, der heißt Doom Loop, aber ansonsten kann man das ganze Album auch wirklich so schlank durchhören, richtig geile Songs, coole Band, wer die Jungs sind, keine Ahnung, sind maskiert alle, man weiß es nicht, einer hat eine Maske, aussieht aus wie ein Präsident, die anderen haben so schwarze Netzstrümpfe über dem Kopf, aber davon abgesehen, sehr sympathisch.
1: Sido und Crow Nebenprojekt waren, zusammen mit Kiss.
0: Nein, waren auch schon auf vielen Festivals unterwegs in diesem Jahr und wie gesagt, kommen jetzt nochmal auf Einzelkonzerte und ich glaube, es lohnt sich. Hier kommt der Song, den ich euch gerne mal vorstellen möchte. 5:17 Rockantenne Hamburg.
1: Guten Morgen.

0: Rockantenne Hamburg hier mit The Sweet 525. Ein Song schaffen wir noch und ich lese schon ein bisschen die Zeitung nebenbei. Und habe hier gerade gelesen, das neue Sportlieblingsfach bei Deutschlands Schülern, Sportlieblingsfach, das habe ich schon verraten, das neue Lieblingsschulfach ist Sport tatsächlich.
1: Ist das neu, dass das das Lieblingsfach
0: Sport,
1: ist?
0: Ja, früher war es mal Englisch oder Mathe oder sowas. Okay. Nee, es ist Sport, ne? Ja. Ja, interessant, oder? Ich muss aber sagen, hat man bei den Olympischen Spielen nicht viel von gesehen.

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5: Ich bin Sophie Gareis, es ist 8:30, guten Morgen. Erst ein Angriff auf das Stromnetz in Südbrandenburg, dann eine Störung an einem Umspannwerk in Bergheim. Die Ermittler gehen in beiden Fällen von Sabotage aus. Die Polizeigewerkschaft fordert deshalb jetzt mehr Geld für den Schutz der kritischen Infrastruktur. Konkret brauche es modernste Sensorik entlang der Hochspannungsleitungen oder auch digitale Überwachungssysteme. Vor einer möglicherweise entscheidenden Sitzung des VW-Aufsichtsrats ist die Zukunft mehrerer deutscher Werke ungewiss. Medienberichten zufolge soll die Produktion in Emden und Zwickau 2031, im Werk Hannover 2032 und im Audi-Werk Neckarsulm 2034 auslaufen. Dagegen gibt es heftigen Widerspruch aus der Politik und von Arbeitnehmervertretern. Der VW-Aufsichtsrat tagt morgen. Mauersegler, Schwarzmilane, Nachtigallen. Viele Vogelarten sind schon Richtung Süden gezogen und gerade unterwegs. Der große Vogelzug steht allerdings noch bevor. Momentan sammeln sich erste Kraniche an ihren großen Rastplätzen im Nordosten von Deutschland. Die meisten von ihnen ziehen dann bald auf die Iberische Halbinsel, viele aber auch nur bis nach Frankreich.
6: Ja, und wenn Sie dort ankommen, dann begrüßen Sie erstmal die einheimischen Franzosen mit den Worten Arriba, André, Jeppa, Jeppa. Und genau. Dann sind Sie heimisch willkommen. Wie wird's Wetter heute hier bei uns eigentlich?
7: Ich sag mal so, oder? Wenn ich könnte, ich würde auch jetzt mal hier einen Abflug machen. Es regnet heute ordentlich, jetzt gerade schon bei 17 Grad in der Hamburger Innenstadt, aber Schleswig-Holstein, Leute, bei euch ist richtig landunter. Regen, Regen, Regen. In Niedersachsen geht's gerade noch. Buchholz bei euch zum Beispiel 17 Grad. Noch kein Regen, es wird aber im Laufe des Tages überall ordentlich nass im Norden. Dazu wird es noch windig, Böen bis 60 km/h sind später drin. Am Abend beruhigt sich dann alles so ein bisschen, 19 Grad heute maximal. Und am Wochenende wird es besser, morgen 17 Grad, Sonne, Wolken im Wechsel. Und Sonntag ist es dann trocken bei 20 Grad.
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6: So, was haben wir da? Was ist denn da schon wieder alles los? Also ein kaputtes Auto offensichtlich auf der A7 Flensburg Richtung Hamburg zwischen Schnelsen und Dreieck Nordwest. Und da sind auch noch Leute ausgestiegen. Da aufpassen. B5 Bergedorfer Straße zwischen Billstedt Mitte und Horner Rampe. Gegenstände auf der Fahrbahn, das kann ja passieren. Und ansonsten haben wir schon die Sperrung der A7 vor der Brust. Heute Abend ist es wieder soweit, 22 Uhr bis Montag 5 Uhr.
7: Toll.
6: Zwischen Stelling und Heimfeld, inklusive logischerweise Elbtunnel, in Richtung Hannover gesperrt allerdings. Nur. Das heißt also, die andere Richtung kann man fahren. Du kannst rausfahren an die Nordsee, kommst nur nicht wieder zurück.
7: Ist okay für mich.
6: Ja, okay, gut. Was haben wir ansonsten so? Wir haben Blitzer. In Schnelsen stehen sie, Oldesloher Straße beidseitig. Da um und bei Bushaltestelle Großer Ring und B73 Buxtehuder Straße stadteinwärts bei der Seehafenbrücke, wo die Geschwindigkeitsbegrenzung ist, die auch tagsüber nach Uhrzeiten variiert. So, ansonsten habe ich jetzt erstmal nichts. Wenn ihr noch was habt, 0800 106 86.
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0: Billy Talent hier um 5:42. Jetzt wollen wir aber ganz tief einsteigen in die Geschichte von Claudia und ihrem Lieblingssong.
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0: Claudia aus Winterhude, moinsen.
2: Moin Schmidt, moin Lilly.
0: Na, was ist denn der Rocksong deines Lebens?
2: Mein größter Rocksong meines Lebens ist Ace of Spades von Motorhead. Ich war damals Schülerin, hatte mich für ein Interview beworben für Motorhead. Dann wurde ich auch angenommen, bin dann reingekommen, hab mit Lenny gequatscht, hatten ein super Gespräch gehabt. Ja, und dann waren wir hinterher auf meinem ersten Rockkonzert und das hat mega Spaß gemacht. Und die Mathearbeit, die war am nächsten Tag geschrieben, habe ich sogar mit super abgeschnitten. Was kann besser passieren?
0: Das ist ja Wahnsinn. Wann war denn das Interview damals?
2: Also es war in den 80ern. Wir wurden einfach dahingesetzt und uns wurde gesagt, fragt alles, was euch einfällt. Welche Frauentypen er bevorzugt, wo seine fehlenden Zähne sind und so weiter und so fort. Und das war das beste Gespräch ever.
0: Ja, aber das hast du über Lemmy denn erfahren, so was wir noch nicht wissen?
2: Da kann ich mich nicht mehr so grob dran erinnern. Das Einzige, was ich wirklich weiß und auch noch bis heute weiß, Lemmy ist wirklich ein ganz, ganz feiner Kerl. Dieses rockige, harte, so wie man denkt, oh Gott, nein, er ist ein wirklich feiner, feiner Mensch gewesen.
0: Ja, das finde ich auch. Ich habe ihn ja auch nur in der Doku gesehen, aber das hat mich sehr beeindruckt. Wir hören deinen Song. Wir hören Motorhead. Ace of Spades. Rockantenne Hamburg 5:43. Schönen guten Morgen.
3: Guten Morgen.

0: Tonic waren das. Gestern hat er wieder zugeschlagen, der Double Shot. Gestern Vormittag irgendwann. Und zwar Sabrina aus Schönefeld. So klang das.
1: Sabrina, du hast alles richtig gemacht.
2: Geil, einfach nur geil. Oh mein Gott.
0: Hat sich die 1000 Euro geschnappt. Das ist ja Wahnsinn.
3: Ich auch aus,
0: das heißt, also der nächste Tausender ist raus, aber das wartet dann auch schon wieder der nächste Tausender
3: klar,
0: auf den neuen
3: Leute.
0: Besitzer. Ihr braucht natürlich die zwei Songs und die muss man echt verinnerlichen. Linkin Park und The Emptiness Machine. Das ist einer von den beiden. Wenn nur einer läuft, gibt es übrigens auch 100 Euro.
3: Ja,
0: nur mal
3: das
0: so.
3: Das ist ja,
0: ne?
3: Auch schon mal völlig in Ordnung. Und 1000 werden es dann, wenn auch noch Queen sehr laut.
0: Und danach könnt ihr dann euren Anlageberater anrufen und sagen, ich habe 1000 Euro, mach eine Million draus, Alter.
3: Ja, ja, ja, ja.
0: Und dann kauft ihr euch Airborne. Die hören wir jetzt hier. Alive After Death. Last Plane Out. Neue Musik von Airborne hier bei Rock Antenna. 551.

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11: Ich bin Jutta Rebrock. Es ist 20 Uhr. Guten Abend. In Schleswig-Holstein hat Verdi zu Warnstreiks im öffentlichen Nahverkehr aufgerufen. Start ist am kommenden Dienstag, Ende am Mittwochabend, teilte die Gewerkschaft mit. Gestreikt werden die öffentlichen Busunternehmen in Kiel, Lübeck, Flensburg und Neumünster, ebenso die Verkehrsbetriebe im Kreis Plön. Für die rund 1.800 Beschäftigten fordert Verdi 6,5% mehr Geld. Die Polizei hat am Hauptstadtflughafen BER das Terminal 1 geräumt. Das bestätigte ein Sprecher der Polizei. Eine Frau habe beim Service Point der Bundespolizei gesagt, sie habe einen gefährlichen Stoff dabei. Die Fluggäste wurden aufgefordert, das Gebäude zu verlassen. Die deutsche Wirtschaft könnte in diesem Jahr laut unverhofft guten Konjunkturprognosen ihre langjährige Krise überwinden. 5 führende Wirtschaftsforschungsinstitute haben ihre Erwartungen für 2026 kräftig erhöht. Heute heißt es auch vom Münchner IFO-Institut, dass die Forscher für dieses Jahr mittlerweile ein Wachstum von 1,4% erwarten, statt wie bisher nur 0,8.
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12: Da reden wir über diese Band hier. Fleetwood Mac, das sind ja wirklich sanfte Töne fürs Ohr, ja, aber nicht mehr lange. Lindy,
13: nicht mehr
12: oder?
13: Lange, aus Fleetwood Mac wird quasi Fleetwood Metal. Ende November kommt ein neues Tribute-Album raus. Die größten Hits von Fleetwood Mac, gecovert als Metal-Version von richtigen Genregrößen, wie zum Beispiel aktuellen und ehemaligen Mitgliedern von Rainbow. Judas Priest sind dabei, Black Sabbath und unsere Queen of Metal, auch Doro noch. Pesch. Das die hat super. Sich als erste Single direkt den Song, den wir gerade gehört haben, Go Your Own Way, vorgenommen, wird den covern. Das ganze Album heißt, angelehnt an ihr Erfolgsalbum Rumors, Steel Rumors, also Stahl. Ja. Gerüchte, ganz genau übersetzt.
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12: Schauen wir uns das Rockantenne Hamburg Wetter an. Ja, wie wird's denn heute?
13: Ja, muss ja, ne? Ja, also bei euch in Schleswig-Holstein komplett nass. Das zieht runter über Stade, Buchholz Richtung Lüneburg, Hamburg lustigerweise gerade in so einer kleinen Auskerbe von diesen Regenwolken. Bei uns ist gerade noch trocken, aber das kommt alles auf uns zu und es wird auch hier den ganzen Tag über immer wieder Regen geben. Es wird auch richtig dolle windig, bis zu 60 km/h starke Böen heute Nachmittag. Also ja, von 17 Grad gehen wir auf 19, da ändert sich nicht mehr viel. Das Wochenende sieht besser aus, morgen nur noch ein bisschen Regen bei 17 Grad. Und am Sonntag wird es dann schön 20 Grad, Sonne, Wolken im Wechsel.
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12: Dafür nichts los auf den Straßen. Heute Abend wird die A7 ab 22 Uhr bis Montag um 5 zwischen Stelling und Heimfeld gesperrt. Inklusive Elbtunnel, aber tatsächlich nur in Richtung Hannover. Das heißt, also Richtung Norden kann man fahren. Mhm. Was haben wir noch? Blitzer haben wir. A25 stehen sie immer noch. Hamburg Richtung Geesthacht zwischen der Ein- und Ausfahrt Bergedorf. Da darf man 120 fahren. Und sie stehen in Schnelsen, Oldesloher Straße beidseitig vor bzw. nach der Bushaltestelle Großer Ring. Habt ihr noch mehr? 0800 106 8666. Das ist die Nummer hier direkt ins Studio. Dankeschön und eine gute Fahrt.
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12: Ja, und mit einem Geburtstag von einem Kim, ein berühmter Kim. Es ist nicht Kim Jong-un und es ist auch nicht Kim.com, es ist ein ganz anderer Kim. Aha. Aber welcher Kim, da müsst ihr noch einen Augenblick warten, um das in Erfahrung zu bringen. Wir hören erstmal Nickelback. Schönen guten Morgen, 6.04 Uhr haben wir es, Rockantenne Hamburg hier.
15: Guten Morgen.
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Lovey-dovey all the time. Steve Miller mit Band hier bei Rock Antenne Hamburg. Und ich finde, heute am Geburtstag von Kim Thayil können wir ruhig mal darüber reden. Wir bekommen tatsächlich neue Musik von Soundgarden. Kann man gar nicht glauben, ne? Eine der legendärsten Grunge-Bands hier, den kennen wir. Black Hole Sun, won't you come? Man weiß gar nicht, wie das funktionieren soll. 2017 ist Frontmann Chris Cornell in den Rockhimmel weitergezogen. Eine Stimme, die zu den größten wirklich aller Zeiten gehörte. Seitdem ist ziemlich ruhig geworden um die restlichen Bandmitglieder. Bis wir dann in den letzten Monaten erfahren haben, dass sie an einer ganz neuen Albumplatte, also im Studioalbum, arbeiten. Mit alten Aufnahmen von Chris Cornell. Übrigens, 2027 soll das Album dann voraussichtlich erscheinen. Die Arbeit an der neuen Musik ist für die Band aber alles andere als ein

0: Spaziergang. Das hat uns der Gitarrist Kim Thayil tatsächlich mal erzählt. Hier kommt das.
1: It's emotionally difficult and challenging. Intellectually, psychically,
2: es fordert uns auf einer emotionalen, intellektuellen und psychologischen Ebene heraus. Das ist anders als früher. Aber wir genießen und lieben das Ziel, das wir erreichen wollen. Und das macht dieses Album zu einer Herzensangelegenheit. Der Prozess ist anders und manchmal anstrengend, aber am Ende des Tages werden wir dieses Projekt so gut vollenden, wie wir können.
1: The goal and the end game of the project is, you know, the best that we could have.
0: Wollen wir hoffen, dass es so ist. Heute feiert der Gitarrero Kim Thayil seinen 66. Geburtstag.
3: Alles Gute.
0: Und ein Klassiker von Soundgarden.
3: Auch noch oben drauf.
0: Ziehen wir uns jetzt auch noch ein. Outshined hier bei Rock Antenne Hamburg. Gleich Finnler 6. Guten Morgen.
3: Guten Morgen.

0: Rockantenne Hamburg mit Mando Diao, Black Saturday. Aber erstmal haben wir den, wie nennen wir den Freitag eigentlich heute? Nach dem Wetter, Lilly?
1: Boah, dann ist er der? Der Pitch-Patsch-Nass-Freitag.
0: Ja, kann man aber vielleicht mal wieder ein bisschen was machen, wenn man zu Hause dann bleibt.
1: Der PPS-Freitag.
0: Im Garten zum Beispiel. Wird es so doll regnen?
1: Ja, wird heute schon unangenehm. Also heute ist schon ungemütlich.
0: Buddeln im Garten lohnt
1: aber
0: sich
1: am Wochenende
0: auf jeden Fall.
1: Könnt ihr gut am Garten buddeln.
0: In Dänemark hat einer seine Terrasse neu machen wollen und hat unter der Terrasse 18,5 Kilo Silber aus der Wikingerzeit gefunden.
1: Excuse me?
0: Der größte Wikingerschatz, den man je ausgegraben hat. Also es kann sich auch lohnen, ne?
1: Ach, das wär nicht schlecht,
0: ich habe diesen Schatz hier ausgegraben.
1: Ach toll.
0: Brian Adams, ja, der ist aus purem Gold.
1: Den werden wir jetzt verkaufen gehen, Schmidt.
0: Hören wir hier bei Rockantenne Hamburg 623, das ist Somebody. Schönen guten Morgen, euch ein schönes Wochenende.

0: Mit Bryan Adams raus aus den Federn, gleich bei uns hier bei Rock Antenne Hamburg, der beste Rock Nonstop mit Vor.
1: Zudem schmeckt der erste Kaffee besonders gut. Und dazu Def Leppard. Wenn er dann reinhaut.
0: Hören wir alles gleich, kurz nach 6:30.
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18: Ich bin Sophie Gareis. Das ist 8:30. Guten Morgen. Erst ein Angriff auf das Stromnetz in Südbrandenburg, dann eine Störung an einem Umspannwerk in Bergheim. Die Ermittler gehen in beiden Fällen von Sabotage aus. Die Polizeigewerkschaft fordert deshalb jetzt mehr Geld für den Schutz der kritischen Infrastruktur. Konkret brauche es modernste Sensorik entlang der Hochspannungsleitungen oder auch digitale Überwachungssysteme. Vor einer möglicherweise entscheidenden Sitzung des VW-Aufsichtsrats ist die Zukunft mehrerer deutscher Werke ungewiss. Medienberichten zufolge soll die Produktion in Emden und Zwickau 2031, im Werk Hannover 2032 und im Audi-Werk Neckarsulm 2034 auslaufen. Dagegen gibt es heftigen Widerspruch aus der Politik und von Arbeitnehmervertretern. Der VW-Aufsichtsrat tagt morgen. Mauersegler, Schwarzmilane, Nachtigallen. Viele Vogelarten sind schon Richtung Süden gezogen und gerade unterwegs. Der große Vogelzug steht allerdings noch bevor. Momentan sammeln sich erste Kraniche an ihren großen Rastplätzen im Nordosten von Deutschland. Die meisten von ihnen ziehen dann bald auf die Iberische Halbinsel, viele aber auch nur bis nach Frankreich.
0: Damit schauen wir uns das Rockantenne Hamburg Wetter an, Lilly. Das Wochenende steht vor der Tür. Es klopft schon, ja. Noch nicht.
1: Es prasselt vor allem ganz schön vor der Tür. Es ist nass, Schleswig-Holstein bei euch komplett. Alles landunter bei 16 Grad zum Beispiel aktuell. In Kaltenkirchen hier in Hamburg sind es schon 18 Grad, aber auch Hamburg gerade ganz dolle nass. Niedersachsen bei euch geht's noch so. Das zieht ein bisschen runter, so bis Lüneburg, Stade. Ansonsten auch noch viele trockene Bereiche, aber da kommt überall noch was runter heute. Heute wirklich ein sehr schmuddeliger Tag. Viel Regen, ordentlich Wind am Nachmittag, 19 Grad maximal. Erst zum Abend beruhigt sich das Ganze und das Wochenende wird dann schon mal besser. Morgen 17 Grad, Sonne, Wolken und ein bisschen Regen im Wechsel. Und das Highlight definitiv dann der Sonntag bei 20 Grad, Sonne und Wolken, kein Regen. Da könnt ihr auch wieder was Schönes draus machen.
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0: Wir haben eine Sperrung vor der Brust, aber erst heute Abend wird die A7 Richtung Süden zugemacht zwischen Stelling und Heimfeld. Das ganze Wochenende. Richtung Norden kann man allerdings fahren. Und wir haben Blitzer bei der U-Bahn-Station Rödingsmarkt. Stehen Sie tatsächlich, wenn ihr Richtung Alster unterwegs seid? Also quasi die Querung da muss er sein. Ne? Das ist ein fester Blitzer Richtung Kiez oder muss er bei Richtung Alster, wenn man vom Hafen kommt, muss da auch noch einer stehen. Cool, so verstehe ich das jetzt. Ja. Und jetzt haben wir dann auch noch einen auf dem Grindelberg gefunden, in Eimsbüttel, stadteinwärts, beim Lidl, ebenfalls Richtung Alster. Es ist ja alles führt Richtung
1: alles
0: Alster.
1: Richtung Alster, Alster, ne?
0: Wenn ihr noch
1: ist
0: mehr
1: einfach
0: habt,
1: teuer an der Alster.
0: Das 0800 106 86.
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0: Rock Antenne Hamburg mit dem besten Rock nonstop. Schönen guten Morgen. Das waren Def Leppard und Freunde. Es gibt wirklich legendäre Schlagzeuger, ne, die in dieser Musikwelt bekannt sind wie bunte Hunde. Es gibt aber auch diese legendären, die man vielleicht gar nicht so auf dem Zettel hat. Einer davon ist Alex Van Halen. Der ist ein krasser Schlagzeuger. Ja. Und der ist jetzt, hat die höchste Auszeichnung bekommen, die man in den Niederlanden erhalten kann, wo ja die Van Halen-Familie ursprünglich herkommt. Er ist zum Ritter geschlagen worden. Ja, von Willem Alexander, dem Kongelmann persönlich. So klang das.
1: So, Frikandel Spezial gibt's gleich. Jetzt machen wir erstmal die große Rittershow hier. Auf die Showbühne bitte, Alex Van Halen. Und was ist dein Preis? Du bist jetzt ein Ritter. Aber nicht, dass du gegen irgendwelche Windmühlen kämpfst, ne? Fantastische Show heute wieder hier.
2: Ach toll. Ja. Herzlichen Glückwunsch.
0: Er ist dann in Nijmegen ist er aufgewachsen. hat er jetzt auch quasi sich ins Goldene Buch eingetragen und so. Und er ist einfach ein krasser Typ. Er hat zum Beispiel ein Intro gemacht, Hot for Teacher. Den Song hören wir gleich mal. Das hört sich an wie ein Motor. Das kann man sich gar nicht vorstellen.
2: Stimmt. Wie ein kaputtes Auto
0: Wie so ein kaputtes Auto. Hört euch mal dieses Intro an. Hier, da ist das Intro. Und das ist getrommelt. Wenn man das erste Mal hört, dann denkt man, haben die doch ein Mikro an Auspuff gehalten. Aber es ist hier langsam. Ist das krass? Jetzt geht's gleich richtig los. Ja, das haben Schlagzeuger gehört zum ersten Mal und haben gesagt, das kann doch nicht wahr sein. Was hat er denn da gemacht? Einer von denen ist zum Beispiel Matt Cameron von Soundgarden.
3: I'm a huge Alex Van Halen fan. Yeah, the intro for Hot for Teacher is another sort of drumming masterclass.
0: Ja, siehst du, er ist ein großer Fan und das ist eine eigene Meisterklasse des Schlagzeugspielens. Auch sein Neffe, der Sohn von Eddie Van Halen, Wolfgang, der hat über seinen Onkel Folgendes gesagt.
4: If he wasn't in a band with Eddie Van Halen, I think he would be lauded as one of the best drummers of all time.
0: Ja, siehst du. Also, wir genießen zusammen jetzt dieses Intro nochmal. Van Halen, Hot for Teacher, sagen herzlichen Glückwunsch an Ritter Alex. Und der alles schlägt Gute. Jetzt natürlich nur noch die Pauke in einem Ritterrüstungskostüm, wollte ich fast sagen.
2: Ja,
0: hier kommen Van Halen und Hot for Teacher bei Rock Antenne Hamburg. Viertel vor sieben, aber schönen guten Morgen.
2: Guten Morgen.

0: Sisters of Mercy, 7:07, Rockantenne Hamburg hier. Schönen guten Morgen.
1: Guten Morgen.
0: Und erstmal, also Lilly, kann das sein, dass du reif bist fürs Wochenende?
1: Ja, schon.
0: Ja, habe ich mir gedacht.
1: Auch?
0: Ja, nee, ich nicht. Aber
1: nee,
0: ich habe mir das, bei dir habe ich mir das gedacht. Ich würde sogar sagen, überreif.
1: Mhm. Würde ich auch sagen.
0: Ja, das kann man wirklich riechen. 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

0: AC/DC und Big Balls, einmal pro Stunde. Die AC/DC-Garantie hier in der Rockantenne Hamburg. Frühschicht, hier läuft ansonsten der beste Rock Nonstop gleich mit Gott.
1: Wie schön.
0: Mighty Quinn.
1: Und wir haben Corey Hart dabei. Sunglasses at night, ja. Die Sonnenbrillen braucht ihr heute auch wirklich maximal in der Nacht. Tagsüber könnt ihr knicken.
0: Ja, wieso? Kalle Schwänzen trägt die immer. Kann man machen. Wenn man cool ist, kann man es immer tragen. Aber
1: it's never too dark to be cool, meinst du?
0: Man sieht halt nicht viel, ne? Ist ja so. Hören wir alles gleich, kurz nach 7.
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14: Ich bin Sophie Gareis, es ist 7 Uhr, guten Morgen. Autofahrer in Hamburg müssen am Wochenende große Umwege einplanen. Die A7 Richtung Süden Hannover wird von heute Abend 22 Uhr bis Montag früh 5 Uhr zwischen Hamburg-Stellingen und Hamburg-Heimfeld vollgesperrt, inklusive Elbtunnel. Der Fernverkehr wird ab Neumünster Süd weiträumig umgeleitet. Grund sind Prüf- und Sanierungsarbeiten an der Hochstraße Elbmarsch. Bergheim, Jenschwalde, München und jetzt auch Dormagen. In ganz Deutschland hat es zuletzt Angriffe auf die kritische Infrastruktur gegeben. Gestern Abend wurde ein verdächtiger Gegenstand an einem Umspannwerk in Dormagen entdeckt. Der Polizei liegt ein Bekennerschreiben vor, in dem auch auf die Fälle in Bergheim und Jenschwalde eingegangen wird. Auch in München ermittelt mittlerweile das Landeskriminalamt. Dort hat es einen mutmaßlichen Brandanschlag auf Rüstungsunternehmen gegeben. Der deutsche Autobauer VW hat seine Sparpläne im Konzern jetzt deutlich konkreter gemacht. Bis 2030 sollen weltweit rund 50.000 weitere Stellen wegfallen, darunter auch Managementposten. Vier Werke in Deutschland stehen außerdem ab 2031 auf der Kippe. Für die Standorte Emden, Zwickau, Hannover und Neckarsulm werde laut VW nach alternativen Verwendungsmöglichkeiten gesucht.
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0: Endlich Freitag, endlich neue Alben. Ich habe heute Morgen schon auf dem Weg zur Arbeit. Ich warte seit Monaten drauf. Ja. Blood of Your Empire heißt das Album von President. Das habe ich heute Morgen schon durchgehört. Aber es gibt ja noch mehr, Lilly, oder?
1: Es gibt tatsächlich noch mehr. Zum Beispiel eine Woche später, als es eigentlich mal angekündigt, kommt heute endlich das neue Airborne-Album raus. Heißt wie die Band selbst Airborne. Dann schenkt uns Ärztefrontmann Fahrenurlaub ein Lächeln im Gesicht. So heißt sein erstes Solowerk. Seit 12 Jahren und Accept veröffentlichen die Sammelscheibe Teutonic Titans, 19 ihrer größten Songs, die mit berühmten Gastmusikern wie zum Beispiel Tobias Forge von Ghost oder Kirk Hammett von Metallica gar noch mal ganz neu aufgenommen wurden. Also gutes Wochenende zum Album hören.
0: Aber kann man es auch draußen hören, damit alle was davon haben? Um 7:02
1: Uhr
0: das Rockantenne Hamburg-Wetter.
1: Viel Spaß damit. Heute ist es erstmal richtig nass. Wir haben gerade in Schleswig-Holstein so gut wie überall Regen. Dazu 16 Grad, beispielsweise gemessen in Trittau. 18 Grad sind es in Hamburg. Auch hier ist es ordentlich nass, vor allem nördlich der Elbe. Südlich der Elbe sieht es ein bisschen besser aus. Da kommt aber auch noch genug an. Winsen an der Luhe gerade mit 17 Grad noch trocken. Im Laufe des Tages viel, viel Regen, viel Wind auch. Das wird ordentlich stürmisch nachher. 19 Grad maximal. Am Abend beruhigt sich dann alles wieder und das Wochenende, da habt ihr auch ein bisschen bessere Karten, wenn ihr Lust auf Sonne habt. Morgen bei 17 Grad, Sonne, Wolken, ein bisschen Regen im Wechsel und am Sonntag ist es dann ganz trocken, die Sonne kommt raus. Also ist doch alles soweit in Ordnung.
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0: Wir haben eine ungesicherte Unfallstelle auf der A7 Hannover Richtung Hamburg zwischen Bispingen und Evendorf. Da ein bisschen vorsichtig dran vorbei. Heute Abend wird die A7 Richtung Süden zugemacht zwischen Stelling und Heimfeld bis Montagmorgen. Das heißt also, Richtung Süden geht nichts, Richtung Norden könnt ihr aber ganz normal fahren. Und wir haben Blitzer, Grindelberg statt einwärts bei Lidl und auf der A255 ebenfalls statt einwärts beim Gespenst unter der Reichstraße. Wenn ihr noch mehr habt, 0800 106 86.
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0: Jawohl, und das Ganze am Freitag, 7:04. Es wird Zeit für Corey Hart. Sonnenbrillen raus, Freunde.
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0: Gotthard aus der Schweiz. Ja, vielleicht macht ihr einen kleinen Kurzurlaub in der Schweiz. Mit 1000 Euro ist das möglich. Ja. Die könnt ihr bekommen, wenn ihr den Double Shot hört. Da sind zwei Songs gefragt. Einmal Linkin Park. The Emptiness Machine. Wenn nur ein Song läuft, gibt es übrigens 100 Euro.
1: Ja.
0: Und der zweite Song?
1: Das ist Queen.
0: Bohemian Rhapsody.
2: So ja, schön.
0: Den man ja wirklich zu jeder Zeit erkennt. Es ist scheißegal, was man von Bohemian Rhapsody hört. Ne? Den erkennt man
1: den
0: immer.
1: Erkennt
0: hier der
1: ihr.
0: Beweis. Wisst ihr sofort, wo wir sind, ne?
1: Yeah.
0: Oder hier, nehmen wir nochmal einen anderen Teil. Haben wir eben schon gehört, ne? Also man weiß sofort, was los ist. Ne? Wenn die zwei Songs kommen, dann ruft ihr schnell an. 0800 1068 666. Jetzt hier bei Rock an seiner Hamburg, der beste Rock nonstop mit Linkin Park. Ach was.
1: Ach nee, mit
0: Rock
1: welchem Song denn?
0: An deiner Hamburg. The Emptiness Machine. Guten Morgen.

0: Linkin Park, The Emptiness Machine, hier bei Rockantenne Hamburg.
1: Mensch, das war doch schon ein mal Song,
0: nicht
1: oder?
0: Schlecht. Ich gehe mal ans Telefon, es klingelt hier so viel. Wer ist dann dran? Guten Morgen.
2: Morgen, hier ist Jule. Ich höre gerade Linkin Park.
0: Du hast Linkin Park und das bedeutet für dich 100 Euro
2: schon mal,
0: fürs Wochenende.
2: 100 Euro, danke. Ja.
0: Herzlichen Glückwunsch.
1: Herzlichen Glückwunsch.
0: Das ist doch gut, ne? Nimmt man nochmal mit am Freitag, oder?
2: Auf jeden Fall.
0: Sehr
2: Weil wenn
0: gut.
2: jetzt noch Queen hinterherkommen würde, wäre natürlich mega, aber...
1: Tja, sicher ist sicher, sagen wir es mal so,
0: ich
1: ne?
0: Ich würde auch sagen, sicher
1: das,
0: ist sicher.
1: Das ist eine Sache, die muss man rausfinden.
0: Nein, es kommt nicht Queen hinterher, es kommt John Bowie mit Living on a Prayer. Viel Spaß
2: Alles
0: mit der Kohle.
2: Schön, danke.
0: Gerne. Aber es kann jederzeit wieder passieren,
1: natürlich,
0: dass die beiden Songs kommen und dann ruft ihr an auf der 0800 168 666. Schnappt euch 100 oder sogar 1000 Euro.
1: Viel Erfolg, Leute.
0: Ja, 717 Rock an der Hamburg. Moin.
1: Moin.

0: Disturbed. Warum so traurig? Nur noch zweimal schlafen, dann ist endlich wieder Montag. Wir hören gleich.
1: Guckst du mich gar an? Nicht, dann ist erstmal Sonntag.
0: Ah ja, stimmt. Heute ist ja Samstag. Sonntag, ja.
1: Musst du dich noch ein bisschen gedulden, dreimal schlafen.
0: Schön versaut.
1: Dann ist Montag.
0: Wir hören gleich Eagle Eye Cherry, also hier Adlerauge Kirsche.
1: Ja, und dann geht's erst beim Heute Nacht.
0: So,
1: außerdem
0: Nonstop.
1: The Gaslight Anthem.
0: Handwritten, sehr cool. Hören wir alles gleich kurz nach 7:30.
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17: Ich bin Sophie Gareis. Es ist 7:30. Guten Morgen. Könnte es bald Abschiebezentren für ausreisepflichtige Personen geben? Darüber berät Bundesinnenminister Dobrindt heute in Kopenhagen mit seinen Kollegen aus Österreich, Dänemark, der Niederlande und Griechenland. Die sogenannten Return Hubs sollen außerhalb der EU entstehen. Von dort aus sollen die Menschen in Drittstaaten gebracht werden. Die EU führt offenbar auch schon Gespräche mit möglichen Partnerländern. Es sollte keine Vollsperrungen mehr bei der Generalsanierung der Bahn geben. Das fordert der Verkehrsclub Deutschland. Vollsperrungen dürften nur das letzte Mittel sein, so der VCD. Und wenn, dann auch nur ganz kurz. Sie seien vor allem für Pendler eine Katastrophe. Der Streaming-Anbieter Netflix erhöht in Deutschland wieder seine Preise. Beim Standard-Abo geht's von 13,99 Euro auf 15,99 Euro nach oben. Und das Abo mit Werbung kostet ab sofort 6,99 Euro statt 4,99 Euro. Zuletzt hatte Netflix die Preise in Deutschland im April 2024 erhöht.
0: Dafür gibt's halt auch nur noch Müll, ne? So sagen. Das Wetter wollen wir uns mal angucken vor dem Wochenende, weil viele werden ja vor der Glotze sitzen, oder?
1: Ja, könnt ihr auf jeden Fall gut machen, auf jeden, was heute angeht. Es ist erstmal richtig nass. Gerade Schleswig-Holstein komplett im Regen versunken, Hamburg eigentlich auch. In Niedersachsen geht es noch bei euch. In Lüneburg zum Beispiel ist es gerade trocken bei 18 Grad. Buchholz auch gerade noch so, aber dann geht's schon los. Stade, Itzehoe, Neumünster, Lübeck, Hamburg, alles nass bei 16 bis 18 Grad. Es werden heute 19. Es bleibt nass bis zum späten Nachmittag. Da zieht der Wind auch noch mal ordentlich an. Also heute fühlt es sich echt mal an wie ein ordentlicher Herbsttag, aber das Wochenende wird wieder ein bisschen freundlicher. 17 Grad morgen, Sonne, Wolken, bisschen Regen. Sonntag dann gar kein Regen mehr bei 20 Grad, Sonne und Wolken im Wechsel. Also da findet zum Beispiel wieder Winterhuder Straßenfest statt und so. Wenn ihr sowas euch vornehmt, dann am Sonntag.
0: Norddeutschlands oder fast einer der größten Flohmärkte überhaupt in Tostedt am Wochenende zum Beispiel.
1: Ja, da viele Flohmärkte am Sonntag jetzt, auch.
0: Ja, aber das Ding in Tostedt, das kannst du dir geil. Gar nicht vorstellen. Das ist die Mutter aller Flohmärkte.
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0: Aber es wird auch chaotisch werden da. Wir gucken auf die Straßen, die sind frei. Es gibt Blitzer A25 Hamburg Richtung Geesthacht zwischen Ein- und Ausfahrt Bergedorf, 120er Zone. Und Schnelsen, Oldesloher Straße, beidseitig vor bzw. nach der Bushaltestelle Großer Ring. Wenn ihr noch mehr habt, 0800 106 A66.
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0: Anthem hier bei Rock Antenne Hamburg. Schönen guten Morgen.
1: Guten Morgen.
0: Was war die Meldung der Woche? Lilly ist aus dem Urlaub zurückgekommen für mich.
1: Was war die Meldung der Woche, Schmidt? Hilf mir mal auf die Sprünge, es ist alles noch so neu.
0: Aber wir gucken einfach mal, was der Kollege Sven Dahlheimer rausgefunden hat. Der hat ja immer einen ganz besonderen Blick auf die Dinge. Hier kommt unser Wochenschnelldurchlauf. Schönen guten Morgen.
1: Guten Morgen.
2: Die Woche noch einmal im Schnelldurchlauf. Montag.
3: Bei der Jetski-WM auf RTL hat sich Ralf Schumacher so blöde an der Schulter verletzt, dass er sogar operiert werden muss. Ich hab da einen Tipp.
4: Hey, Sven Dahlheimer.
3: Willst du wissen, wie viel deine OP kostet?
4: Ja.
3: Auf Wir operieren deine Schulter erhältst du den besten Operationspreis.
4: Wow.
3: Schnell, einfach, online. Das sollte ihm helfen.
2: Dienstag.
3: Bundeskanzler Friedrich Merz und Philipp Amthor waren bei einem Wahlkampfauftritt an der Ostsee. Bin ich der Einzige, der an Mr. Burns und Smithers denken muss?
5: Vielleicht sollten wir den Leuten mit einer Filmbiografie zeigen, wie sie wirklich sind.
6: Virtuos, heroisch, heiratsfähig.
7: Liebenswürdig haben sie vergessen. Doch die Idee mit der Filmbiografie gefällt mir. Ein Hollywood-Streifen, der meinen teuflischen Aufstieg zur Macht zeigt. Holen Sie Steven Spielberg.
2: Mittwoch.
3: Forscher haben in der Sahara Überreste von Haien ausgegraben und untersuchen jetzt die genaue Todesursache der Tiere. Kleiner Tipp von mir, wenn ein Fisch mitten in der Wüste liegt, könnte fehlendes Wasser eine gewisse Rolle gespielt haben.
2: Donnerstag.
3: In Dresden hat die Feuerwehr einen festsitzenden Ring am besten Stück eines Mannes mit einer Mini-Flex aufgeschnitten. Um das Metall nicht zu erhitzen, wurde der Johannes dabei kontinuierlich mit Wasser gekühlt. Man kennt das Prinzip aus der Küche, das gute alte Nudel abschrecken. Ich stelle mir das vor wie eine Mischung aus 50 Shades of Grey und einem neuen Hornbach-Werbespot.
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0: On Holiday, Gesundheit, der Hund niest hier gerade unten.
1: Niest, ich dachte schon, du bist mit dem Stuhl über ihn rübergefahren.
0: Wir wollen herzlichen Glückwunsch sagen, denn Friedrich Merz hat nach langer Suche endlich einen neuen Sportminister.
1: Ach toll.
0: Den werden wir in der nächsten Zeit natürlich kennenlernen. Man kennt ihn jetzt noch nicht, er ist zweifacher Kanu-Olympiasieger. Ronald Rauer heißt er, hat natürlich als Kanu-Olympiasieger sehr gute Beziehungen zu Kanadiern. Kleiner Sportler-Gag. Man kennt ihn halt nicht. Ich sage aber scheißegal, Hauptsache nicht Julian Nagelsmann.
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0: Tom Petty and the Heartbreakers, der beste Rock Nonstop hier bei Rockantenne Hamburg, gleich mit den New Radicals.
1: You get what you give und wir geben euch noch Rise Again.

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10: Ich bin Sophie Gareis. Es ist 8 Uhr. Guten Morgen. Vor dem Hanseatischen Oberlandesgericht geht es am Vormittag um den Volksentscheid Hamburg testet Grundeinkommen. 5 Stimmberechtigte verlangen wegen möglicher Verfahrensfehler eine Wiederholung der Abstimmung. Sie kritisieren unter anderem den frühen Beginn der Briefwahl. Senat und Bürgerschaft weisen die Vorwürfe zurück und halten den Volksentscheid für rechtmäßig. Eine deutliche Mehrheit von über 62% hatte sich vergangenen Oktober gegen den Modellversuch ausgesprochen. Nur ein paar Stunden nach einer mutmaßlichen Sabotage an einem Umspannwerk in Dormagen ist es zu einem weiteren Zwischenfall bei einem Umspannwerk in Ganderkesee bei Oldenburg gekommen. Die Polizei spricht von verdächtigen Umständen und riegelt das Gelände gerade ab. Mehr Infos gibt es noch nicht. Auch in Dormagen war gestern ein verdächtiger Gegenstand entdeckt worden. Die Polizei untersucht momentan ein Bekennerschreiben. In Sachsen-Anhalt geht der Landtagswahlkampf in den Endspurt. 2 Tage vor der Abstimmung veranstalten mehrere Parteien heute ihre Abschlusskundgebungen und wollen noch um letzte Stimmen kämpfen. Nach den jüngsten Umfragen liegt die AfD deutlich vorne.
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11: Ja, Lilly kämpft auch noch, und zwar für und um Oasis.
12: Ja. Also alle Oasis-Fans draußen, ihr werdet das nachvollziehen. Ich habe sogar so WhatsApp-Gruppen, wo wir uns immer die neuesten Gerüchte schicken, ob sie nun kommen oder nicht, was passiert im kommenden Jahr. Und die Zeichen verdichten sich mittlerweile wirklich, dass sie wieder auf Touren gehen. Seit Monaten gibt es eben schon viele, viele Gerüchte. Und jetzt hat Gitarrist Noel Gallagher zum Beispiel auf die Frage, ob es eine Tour für 2027 geben würde, geantwortet: Nächsten Sommer steht ja kein großes Fußballturnier an. Deswegen müssten sie ja irgendwas unternehmen. Also entweder sie machen eine Weltreise oder eine Tour.
11: Ja, ich weiß, dass sie kommen. Also ich kann es mit Sicherheit sagen, weil Noel Gallagher ist mir im Schlaf erschienen und hat gesagt, fuck you man, wenn ich dich beim Konzert sehe, kriegst du richtig auf die Fresse.
12: Das wird jetzt wieder geteilt. In sämtlichen Proben.
11: so ist es halt nun mal gewesen. Ach, sag mal, wie ist denn das Wetter heute?
12: Ja, das ist heute ordentlich verregnet. Nicht so schön. Wir haben aktuell 17 Grad bei uns in Hamburg hier gemessen, an der Sternschanze im Schanzenpark. Es sind in Ratzeburg 17 Grad und Regen. Buchholz, bei euch ist noch trocken. Herzlichen Glückwunsch. Bleibt nicht lange so bei 18 Grad. 19 heute maximal. Ganz viel Regen den ganzen Tag. Es wird noch windig und stürmisch und ganz, ganz ungemütlich. Dafür das Wochenende besser. Morgen 17 Grad. Da kommt die Sonne auch wieder raus mit ein bisschen Regen. Und Sonntag bei 20 Grad. Da habt ihr gar nichts mehr mit dem Regen zu tun. Sonne, Wolken im Wechsel. Das wird dann ganz hübsch.
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11: Und ich merke, dass die böse Frau euch solche Angst gemacht hat. Keiner geht mehr raus wegen deiner Wetternachrichten hier, weißt du? Halt nur, die Straßen sind komplett frei. Nix los. Auf dem Grindelberg Richtung Innenstadt, da steht ein Blitzer bei Lidl. Und dann haben wir noch ein Stehen auf der Oldesloher Straße beidseitig. Bushaltestelle Großer Ring ist das in Stelsen. Habt ihr noch mehr? 0800 106
2: 86. 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
11: Ja, und mit Kobi, der hier neben mir sitzt, Lillys Hund, und versucht mich zu hypnotisieren. Nein, du kommst nicht an meine Kutscherwurst ran.
12: Also, aber für euch einmal, das ganze Studio riecht hier wie so eine bayerische Kaminwurst.
11: Ja, warum? Nee, es ist eine Kutscherwurst. Warum esse ich wohl jetzt eine Kutscherwurst?
12: Weil du die Leute kutschierst.
11: Ja, genau. Weil wir nämlich gleich auflösen werden, wen ich zum Bosshaus-Konzert bringe. Das ist die Schmidt-Fahrgelegenheit hier bei Rockantenne Hamburg. Jetzt so, kommen wir erstmal Rise Against.
12: Der Kutscher hat gesprochen.
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0: Die New Radicals hier bei Rock Antenne Hamburg. Kennt ihr noch Dick Brave? Hier, Sascha, ne? Dick Brave. Wenn der früher als Dick Brave rum durch die Gegend gezogen ist, dann ist er in die Radiosender gekommen und hat nur Englisch gesprochen. Und die Leute haben gedacht, was ist denn mit dem nicht in Ordnung? Ja. Aber er war halt in der Rolle drin, ja? Und sowas Ähnliches ist hier auch passiert.
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0: Es geht ja um Bosshaus und um das Konzert nächste Woche Freitag im Stadtpark. Die B&E-Gruppe hat mir einen tollen Volvo zur Verfügung gestellt, ein EX60, voll elektrisch. Und da soll ich einen zum Konzert fahren. Und was soll ich sagen? Ich habe ihn nochmal angerufen. Joachim, guten Morgen. Erzähl uns bitte nochmal die Geschichte, wie du mit The Bosshaus dich auf Englisch unterhalten hast, weil du dachtest, sie sind Amerikaner.
2: Ja, als die noch so keiner richtig kannte, haben die schöne Aussichten in Hamburg gespielt. Das war so Ice in the Sunshine, Vanille-Werbung so ein bisschen. Und da haben die schön abgerockt, natürlich auch Ice in the Sunshine gespielt. Ja. Und dann ist das da ja klein gewesen. Und dann habe ich mit denen getalkt, mit meinem Kumpel. Die haben breites Amerikanisch gesprochen. Ja. Wir haben natürlich dann unser Schulenglisch gesprochen. Ja. Und sind dann nachher glücklich nach Hause gegangen, haben gedacht, die Band, die schauen wir uns mal an. Und dann haben die einfach mal im Knust gespielt, kurz danach. Und da stellten wir dann fest, das sind German Rockers. Und ja, seitdem liebe ich diese Band und war auch schon auf vielen Konzerten und finde die richtig geil.
0: Und ich sag mal so, die lachen sich heute noch kaputt über die zwei Trottel.

0: die Englisch gesprochen haben. Und das ist natürlich, habe ich die angerufen und habe denen das erzählt. Die erinnern sich noch dran. Die haben gesagt, komm, fahr den doch bitte zu unserem Konzert. Den wollen wir noch mal sehen. Ja. Kann natürlich sein, dass die einen Lachkrampf auf der Bühne kriegen. Aber ich fahre dich nächste Woche Freitag
1: super, Leute,
0: zu The Boss House. Herzlichen Glückwunsch.
2: Das ist so geil. Ich freue mich. Richtig geil.
1: Ja, ne? Doppelte Schmidt-Fahrleger
0: quasi.
1: Zwei Schmidts.
0: Ja, ja,
1: ich finde es richtig Spaß.
0: Zwei Schmidts in einem Auto. Sowas hat es ja noch gar nicht gegeben. Also ist ja unfassbar.
2: Das ist richtig perfekt. Ja. Genau.
1: Soll ich euch noch so einen Schmidt on Board ausdrucken?
0: Nein, danke.
1: Da
0: das reicht jetzt aber auch. Ne? Wir hören Glenn Frey, The Heat Is On. Das ist ja auch so ein klassischer Song, wenn man mit dem Volvo durch die Straße fährt und alles umnietet, was links und rechts steht. Dann ist das der richtige Song. Den gibt es jetzt hier bei Rock Antenne Hamburg. Guten Morgen.
3: Guten Morgen.

0: Rammstein hier bei Rockantenne Hamburg. Das ist natürlich sensationell. Ich glaube, eins schaffen wir noch vor den Nachrichten, oder?
1: Auf jeden Fall.
0: Ja, müssen wir uns mal ranhalten. Hier, Bette Midler, gib ein bisschen Gas. Beast of Burden, schönen guten Morgen.
1: Guten Morgen, schönen Freitag.

0: ganz in Hamburg mit Bette Midler und jetzt wieder unsere Lieblingsrubrik. Lilly singt die Songs,
1: geil.
0: Die gleich
1: alles
0: kommen
1: klar.
0: Hier.
1: Ist ja auch Freitag, ne? That's the way I wanna rock and roll.
0: Ja, AC/DC, geil. Aber das Ding kriegst du nicht hin. Wie wär's mit dem?
1: Der ist so neu.
0: Ja. Mach den doch hier.
1: She's a killer queen.
0: Queen! Super! Hören wir alles gleich.
1: Ja, ihr wisst, was passiert.
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16: Ich bin Sophie Gareis. Es ist 8:30 Uhr. Guten Morgen. Überraschende Einigung in Wolfsburg. Der Aufsichtsrat von Volkswagen hat dem Sparpaket des Konzernvorstands einstimmig zugestimmt. Jetzt steht fest, der Autobauer wird in den kommenden Jahren weitere 50.000 Stellen weltweit streichen. Wie viele in Deutschland ist noch unklar. Außerdem stehen ab 2031 4 VW- und Audi-Werke auf der Kippe. Emden, Zwickau, Hannover und Neckarsulm. Italiens Ministerpräsidentin Meloni bricht mit ihrer Regierung in Rom einen historischen Rekord. Seit heute ist ihr Kabinett länger ununterbrochen im Amt als jede andere Regierung seit der Gründung der italienischen Republik 1946. Fast 4 Jahre, genauer 1413 Tage, sind Meloni und ihre Mitte-Rechts-Koalition jetzt an der Macht. Heute öffnet in Berlin die internationale Funkausstellung IFA ihre Pforten für alle Besucher. Fast 2000 Aussteller präsentieren bis zum 8. September ihre Produkte. Im Mittelpunkt steht diesmal der smarte Haushalt.
0: Der smarte Haushalt. Ja. Hier kommt der smarte Wetterbericht von Lilly.
1: Von der smarten Lilly, wolltest du sagen?
0: Ja, Entschuldigung.
1: Das ist draußen richtig ungemütlich. Es regnet wie Sau überall in Hamburg und Umgebung. Bei euch in Lüneburg ist es gerade noch trocken, aber kommt gleich. Also wenn ihr mit Mond raus müsst, dann jetzt noch schnell bei 19 Grad. Ist das ganz angenehm, 19 Grad. Auch hier bei uns in Hamburg, 17 in Neumünster. Es wird nicht mehr viel wärmer. Der Wind zieht an, der Regen bleibt, es ist wirklich richtig schmuddelig und das Wochenende wird besser. Morgen 17 Grad, bisschen Sonne, bisschen Wolken, bisschen Regen und am Sonntag habt ihr es dann richtig gut bei 20 Grad Sonne und Wolken.
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0: Da ist nicht viel los, die Straßen sind frei, nur Blitz habe ich. A25 Hamburg Richtung Geestach zwischen Ein- und Ausfahrt Bergedorf 120 dürft ihr fahren und A255 stadteinwärts beim Gespenst unter der Reichsstraße. Und mehr habe ich nicht. Wenn ihr noch was habt, 0800 106 866.
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0: Youngblood. Das ist auch so eine richtige Rampensau, ne? Das ist auch so ein Typ immer oben ohne und so. Der macht so ein bisschen wie Freddie Mercury damals auch unterwegs gewesen ist. Und der wäre morgen 80 Jahre alt geworden. Das feiern wir natürlich bei Rockantenne Hamburg mit euch zusammen, die geilsten Queen-Songs. Und die Frage natürlich auch an euch, was verbindet ihr mit Freddie eigentlich?
1: Da fällt mir natürlich nur ein, We Will Rock You, ja?
2: We Will Rock You.
3: Er ist zwar schon lange tot, aber hat einen großen Stellenwert immer noch. Dadurch, dass auch Queen als Musical noch ist er immer noch aktuell.
4: Ja, ich finde ihn ganz cool. Ich glaube, für die ältere Generation ist sowas wie Harry Styles jetzt für uns, weil er so von den Werten, die er vertreten hat, von seinem Auftreten sehr modern schon für seine Zeit war. Also ich finde es sehr cool, was er gemacht hat.
0: Alter Schwede. Ja. Ihn mit Harry Styles zu vergleichen, ist aber auch gewagt, möchte ich mal sagen. Egal, morgen feiern wir
5: ihn. Ich glaube, die Generation von heute, die das damals irgendwie so gar nicht mitbekommen haben,
0: Youngblood ist, genau. Aber hier kommt Queen und Killer Queen bei Rock an der Name. Guten Morgen.
5: Guten Morgen.

0: Rockantenne Hamburg mit The Offspring. Heute am 4. September, es ist der Tag der Currywurst.
1: Toll.
0: Und wir haben Kollegen David Löbe, bei dem haben wir leider die Einstellungsuntersuchung verpennt. Und jetzt, ja, haben wir nicht untersucht. Und jetzt haben wir den Salat. Er hat nämlich hier tatsächlich uns mal die Currywurst-Kombo erklärmäßig zusammengebaut. Und wenn wir ihn untersucht hätten, dann wäre das wahrscheinlich nicht so gekommen. Bitte erzähl uns was über deine Currywurst.
2: Das kommt jetzt.
3: Also zuerst, jedes Lebensmittel wird sowieso geil mit der Currywurst-Kombo. Die Rühreier in der Früh, Soße, Pulver, bam. Der Salat in der Kantine, Soße, Pulver, bam. Ein langweiliger Cappuccino, Soße, Pulver, bam. Okay, das ist echt eklig. Aber das Ganze geht ja weit über Essen und Trinken raus. Der Chef geht euch auf den Sack.
4: Löwe, der Quartalsbericht war schon gestern fällig.
3: Soße,
4: hey.
3: Pulver, bam.
4: Sie sind gefeuert.
3: Das Auto macht Faxen. Soße, Pulver, bam. Die Familie macht zu Hause den Schlagersender rein.
5: Oh, ich liebe Andrea Berg.
3: Soße, Pulver.
5: Hey, mein Radio.
3: Bam.
5: Jetzt ist wirklich genug. Ich will die Scheibe.
3: Die Currywurst-Kombo. Und der Stress des Alltags ist dir Wurst.
5: Na, dann
0: ja, Soße, Pulver haben wir bei Lilly vergessen, aber bam gibt's trotzdem. Jetzt mit Melissa Etheridge.
2: Ja?
0: Bring me some water.
2: Bitte.
0: 10 vor 9.
2: Das mache ich jetzt auch, Wasser trinken.
0: Rockantenne Hamburg hier mit dem besten Rock. Schönes

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17: Ich bin Sophie Gareis. Es ist 9 Uhr. Guten Morgen. Autofahrer in Hamburg müssen am Wochenende große Umwege einplanen. Die A7 Richtung Süden Hannover wird von heute Abend 22 Uhr bis Montag früh 5 Uhr zwischen Hamburg-Stellingen und Hamburg-Heimfeld vollgesperrt, inklusive Elbtunnel. Der Fernverkehr wird ab Neumünster Süd weiträumig umgeleitet. Grund sind Prüf- und Sanierungsarbeiten an der Hochstraße Elbmarsch. Die Sabotagefälle gegen Unternehmen und Teile der kritischen Infrastruktur in Deutschland nehmen zu. Gestern und heute hat es Anschläge auf Umspannwerke in Dormagen und Ganderke See bei Oldenburg gegeben. Deshalb will die Bundesregierung jetzt mit den Ländern über bessere Schutzmaßnahmen sprechen, vor allem über eine bessere Drohnenabwehr. Bund und Länder müssen klären, wer überhaupt zuständig ist, wenn eine Drohne gesichtet wird. Es war wieder ein Arbeitssieg, aber am Ende hat er es geschafft. Unsere deutsche Tennisnummer 1 Alexander Zverev steht in der dritten Runde der US Open. In 5 Sätzen bezwang der Hamburger den deutlich schlechter platzierten Franzosen Ali. Zverev ist mittlerweile der einzige verbliebene Deutsche im Turnier.
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2: Na, was haben wir in den Musik-News, Lilly?
18: Gute und schlechte Nachrichten. Welche willst du zuerst?
2: Lass mich kurz überlegen. Ich würde eigentlich immer die gute. Ich nehme mal die schlechte.
18: Alles klar. Die schlechte Nachricht ist, und das ist echt bitter, und also ich als großer Dolly Parton-Fan bin bestürzt, und euch geht es bestimmt auch so. Sie ist ja gerade vor 10 Tagen gestorben.
2: Ja.
18: Und ein paar Tage später ist irgendein, Entschuldigung, Arschloch bei dem Hollywood Boulevard Walk of Fame, hat mal ihren Stern zerstört. Was ist das denn für eine Scheiße?
2: Was ist das denn? Ja,
18: keine Ahnung. Die gute Nachricht ist, der Ort, der gerade ja auch als Trauerstätte für viele, viele Fans gilt, wurde repariert und sie hat einen neuen. Das heißt, die gute Nachricht, Dolly Parton hat jetzt einen neuen, sauberen, blitzeblank, glänzenden Stern am Walk of Fame.
2: Ja, da gehört er auch hin.
18: Da gehört er hin.
2: Der glänzt hoffentlich so sehr, dass hier noch ein paar Strahlen ankommen. Denn wenn man hier so rausguckt, sieht es ja so relativ geil, ne? Freudig aus. Da
18: draußen. Es ist ordentlich verregnet draußen und das bleibt es heute auch fast den ganzen Tag. Bis zum frühen Abend könnt ihr damit rechnen, dass da kaum eine trockene Phase ist. 19 Grad sind schon die Höchstwerte, die wir erreicht haben. Es regnet so ziemlich überall. Schleswig-Holstein komplett nass. In Niedersachsen gibt es noch ein paar trockene Stellen. Später noch ein ordentlicher Wind dazu. Also gemütlich geht anders. Das Wochenende wird aber besser. Morgen 17 Grad, Sonne, Wolken, bisschen Regen im Wechsel. Und am Sonntag ist es dann trocken und bei 20 Grad auch sehr aushaltend.
2: Da sage ich doch mal Gango.
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2: Ja, Gango, ich habe keine Bedeutung, ist mir einfach nur so eingefallen. Wir haben Lichts auf den Straßen, da sage ich Gingo. Und es gibt Blitzer allerdings auf der Ollesloher Straße beidseitig, vor bzw. nach der Bushaltestelle Großer Ring, das sind Schnellsen. Und B73, Buxtehuder Straße stadteinwärts bei der Seehafenbrücke, da wo den ganzen Tag immer sich die Geschwindigkeitsbegrenzung ändern. Das variiert.
18: Ach, das ist ja toll.
2: Von 30 bis 150 oder so, weiß ich nicht genau. Ich bin aber noch nicht lange gefahren.
18: Dann wenn kann ihr was ja habt, nur sagen, viel Glück.
2: 0800 106 8666.
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2: Tja, 6 Songs am Stück. Willst du auch mal Gango sagen?
18: Gango!
2: Ja, das fühlt sich gut an, oder?
18: Ja, ist toll.
2: Sagt ruhig auch mal alle Gango. Wir hören 6 Songs am Stück. Bis gleich.
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1: Ja, das war Sixpack, das war es also, gewesen.
2: Das
1: ne?
2: war Rom am Brett, oder?
1: Ja, gleich gibt's Linkin Park.
2: Außerdem Whitesnake.
1: Whitesnake, geil. Sehr gut. Und falls ihr Lust habt, ein kleines, feines Festival zu besuchen, seid ihr herzlich eingeladen. Hier.
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1: So, und um 9:30 wollen wir doch noch mal gucken aufs Rockantenne Hamburg Wetter.
2: Es ist widerlich.
1: Es ist schön draußen.
2: Ich war gerade draußen, meine Jeans ist jetzt komplett klamm, es ist wirklich räudig. Also nehmt euch auf jeden Fall einen Schirm mit. 19 Grad, Regen in Hamburg und in ganz Schleswig-Holstein ist es nass. Niedersachsen, bei euch geht es tatsächlich noch. Lüneburg immer noch trocken bei 19 Grad, Buchholz auch kein Regen, Buxtehude gerade auch noch verschont. Aber alles, was über uns hängt, da kommt schon noch was runter. Also es wird keiner verschont heute, bis zum Abend hin regnet es. Dazu kommt noch ein ordentlicher Wind, dann wird es freundlicher und das Wochenende eh besser. Morgen 17 Grad, alles ganz durchwachsen und Sonntag kein Regen mehr bei 20 Grad, Sonne und Wolken.
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1: Die Straßen frei, der Hinweis, heute Abend wird die A7 Richtung Süden zwischen Stelling und Heimfeld zugemacht. Das ist also aber tatsächlich diesmal nur die eine Seite. Die andere Seite Richtung Norden könnt ihr fahren. Kommt ihr halt nur nicht mehr zurück. Auf der A255 beim Gespenst, also stadteinwärts unter der Reichsstraßenbrücke, stehen sie mit dem Blitzer. Und sie stehen auch noch auf der A25 Hamburg Richtung Geesthacht zwischen Ein- und Ausfahrt Bergedorf. 120 sind da erlaubt. Mehr habe ich nicht. Wenn ihr noch was habt, 0800 106 866.
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0: Bitte was?
1: Pretty Reckless, das geht schon ab. Tyler Mobbs, die von Frau. Passt bitte ein bisschen auf der A23 Heide Richtung Hamburg. Zwischen Tornisch und Pinneberg Nord ein Fahrradfahrer unterwegs.
2: Ah ja, toll.
1: Das ist für mich auch gleich die Meldung der Woche. Mal aber es ist noch viel Lustiges passiert. Sven Dahlheimer, bitte.
3: Die Woche noch einmal im Schnelldurchlauf. Montag.
4: Bei der Jetski-WM auf RTL hat sich Ralf Schumacher so blöde an der Schulter verletzt, dass er sogar operiert werden muss. Ich hab da einen Tipp.
5: Hey, Sven Dahlheimer.
6: Willst du wissen, wie viel deine OP kostet?
5: Ja.
6: Auf Wir operieren deine Schulter erhältst du den besten Operationspreis.
5: Wow.
6: Schnell, einfach, online.
4: Das sollte ihm helfen.
3: Dienstag.
4: Bundeskanzler Friedrich Merz und Philipp Amthor waren bei einem Wahlkampfauftritt an der Ostsee. Bin ich der Einzige, der an Mr. Burns und Smithers denken muss?
7: Vielleicht sollten wir den Leuten mit einer Filmbiografie zeigen, wie sie wirklich sind. Virtuos, heroisch, heiratsfähig.
8: Liebenswürdig haben sie vergessen. Doch die Idee mit der Filmbiografie gefällt mir. Ein Hollywood-Streifen, der meinen teuflischen Aufstieg zur Macht zeigt. Holen Sie Steven Spielberg.
3: Mittwoch.
4: Forscher haben in der Sahara Überreste von Haien ausgegraben und untersuchen jetzt die genaue Todesursache der Tiere. Kleiner Tipp von mir, wenn ein Fisch mitten in der Wüste liegt, könnte fehlendes Wasser eine gewisse Rolle gespielt haben.
3: Donnerstag.
4: In Dresden hat die Feuerwehr einen festsitzenden Ring am besten Stück eines Mannes mit einer Mini-Flex aufgeschnitten. Um das Metall nicht zu erhitzen, wurde der Johannes dabei kontinuierlich mit Wasser gekühlt. Man kennt das Prinzip aus der Küche, das gute alte Nudel abschrecken. Ich stelle mir das vor wie eine Mischung aus 50 Shades of Grey und einem neuen Hornbach-Werbespot.
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19: Ich bin Sophie Gareis. Es ist 9 Uhr. Guten Morgen. Autofahrer in Hamburg müssen am Wochenende große Umwege einplanen. Die A7 Richtung Süden Hannover wird von heute Abend 22 Uhr bis Montag früh 5 Uhr zwischen Hamburg-Stellingen und Hamburg-Heimfeld vollgesperrt, inklusive Elbtunnel. Der Fernverkehr wird ab Neumünster Süd weiträumig umgeleitet. Grund sind Prüf- und Sanierungsarbeiten an der Hochstraße Elbmarsch. Die Sabotagefälle gegen Unternehmen und Teile der kritischen Infrastruktur in Deutschland nehmen zu. Gestern und heute hat es Anschläge auf Umspannwerke in Dormagen und Ganderke See bei Oldenburg gegeben. Deshalb will die Bundesregierung jetzt mit den Ländern über bessere Schutzmaßnahmen sprechen, vor allem über eine bessere Drohnenabwehr. Bund und Länder müssen klären, wer überhaupt zuständig ist, wenn eine Drohne gesichtet wird. Es war wieder ein Arbeitssieg, aber am Ende hat er es geschafft. Unsere deutsche Tennisnummer 1 Alexander Zverev steht in der dritten Runde der US Open. In 5 Sätzen bezwang der Hamburger den deutlich schlechter platzierten Franzosen Ali. Zverev ist mittlerweile der einzige verbliebene Deutsche im Turnier.
20: Ja, das waren ganz wunderbare Nachrichten, Sophie. Vielen Dank dafür. Allerdings müssen wir einen Punkt abziehen wegen der Uhrzeit, denn es ist gar nicht 9, sondern es ist schon 2.
1: Meine Güte, guck mal.
20: Das war wohl Winterzeit. Was haben wir denn in dem Wetter? Wird es schon Winter?
1: Es wird Herbst heute, sehr herbstlich. Es regnet, es ist windig. Temperaturen sind noch sehr erträglich, bis zu 19 Grad heute, aber eben ganz, ganz viel Regen. Vor allem in Schleswig-Holstein und Hamburg. Niedersachsen, ihr habt immer mal wieder trockene Phasen. Über die können wir uns hier erst am Abend freuen. Das Wochenende morgen 17 Grad, Sonne, Wolken, Regen, alles durchgemischt. Und am Sonntag, da könnt ihr dann mal wieder ganz unbeschwert raus. Bei 20 Grad ist viel Sonne am Start, paar Wolken, alles gut.
20: Heidewitzka ist ja eigentlich groß.
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20: Auf den Straßen geht es ein bisschen ruhiger zu. Das ist immer so am Freitag. Was ist jetzt los? Jetzt hat sich hier gerade meine Verkehrsdatei aufgehängt. Das kann doch alles nicht wahr sein. Kurz vor Feierabend am Freitag. Moment, ich muss es eben kurz wieder aufmachen. Oder hast du das zufälligerweise gerade offen da drüben?
1: Nee, selbstverständlich nicht.
20: Es sind
1: ich habe ja hier mit Verkehr, warte, aber ich kann mal gucken,
20: kann ob das sich
1: bei mir
20: aufmachen.
1: Ja, dann warte doch mal hier. Komm, Lilly, hilf dir mal wieder. Zacki, zacki, wir öffnen das.
20: So, jetzt habe ich es auch.
1: Jetzt ist es doch da.
20: Ich habe hier eine ungesicherte Unfallstelle zwischen Quickborn und Schnelsen Nord auf der A7 und der Fahrradfahrer immer noch unterwegs auf der A23 Heide Richtung Hamburg zwischen Tornisch und Pinneberg Nord. Ansonsten sieht es soweit ganz gut aus. Gucken wir nochmal, haben wir noch einen Stau? Nee. Aber Blitzer, und zwar findet ihr einen auf der Wilhelmsburger Reichsstraße, wollte ich fast sagen, auf der A255 stadteinwärts unter der Reichsstraßenbrücke beim Gespenst. Und wenn ihr noch mehr habt, 0800 168 666. Vielen Dank, gute Fahrt.
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22: Moin, schönen Freitagvormittag.
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0: Da schippern wir gleich ganz gemütlich durch die Arbeit mit Tim.
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0: Boat on the river, den Klassiker gibt's gleich. Und die Band, die nächstes Jahr. Endlich ihre Reunion gibt. Måneskin. Supermodel auch gleich hier im besten Rock Nonstop.
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mit Bon Jovi geht's Richtung Wochenende hier auf Rockantenne Hamburg und es wird ein sehr musikalisches Wochenende. Startet genau heute Mittag um 13 Uhr. Bis Sonntag feiern wir auf dem Just for Fun Open Air zu Rock und Metal. Im Line-Up stehen unter anderem Powerslide und Brunhilde. Tagestickets gibt's schon ab 36 Euro. Oder wir feiern gemeinsam in der Fabrik ab auf der Boomer Party. Heute Abend um 19 Uhr geht's los und dann gibt's Tanzperlen von 1970 bis 1999. Das alles für 10 Euro Eintritt und die Fabrik findet ihr in der Barmer Straße. Wer Bock auf Comics hat, bleibt gleich in der Fabrik. Da steigt nämlich morgen um 10 dann eine Comic- und Manga-Convention. Zahlreiche Händler und Verlage haben da alles, was euer Herz begehrt. 10 bis 17 Uhr läuft das Ganze und der Eintritt kostet 8 Euro. Kinder bis 10 Jahre sind sogar frei. Wie immer gilt, was auch immer ihr an diesem Wochenende treibt. Wir wünschen euch ganz viel Spaß dabei und rocken euch da natürlich durch mit dem besten Rock Nonstop. Da geht's jetzt weiter mit Farin Urlaub und seiner aktuellen Single Happy to be Deutsch. Schönen Freitag.

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15: Ich bin Sophie Gahreis. Es ist 11 Uhr. Guten Tag. Der Hamburger Tennisspieler Alexander Zverev steht in der 3. Runde der US Open. Gegen den Franzosen Ali musste sich der 29-Jährige durchkämpfen. 5 Sätze brauchte Zverev bis zum Sieg. Der Hamburger ist der letzte verbliebene Deutsche im Turnier. Bergheim, Jenschwalde und jetzt Dormagen und Ganderkesee bei Oldenburg. In ganz Deutschland hat es zuletzt Angriffe auf die kritische Infrastruktur gegeben. Zuletzt wurde zum Beispiel ein verdächtiger Gegenstand an einem Umspannwerk in Dormagen entdeckt. Der Polizei liegt ein Bekennerschreiben vor, in dem auch auf die Fälle in Bergheim und Jenschwalde eingegangen wird. Die Zahl der deutschen Großinsolvenzen ist weiter gestiegen. Im ersten Halbjahr wurden insgesamt 33 Firmenpleiten registriert. Das zeigt eine Untersuchung des Kreditversicherers Allianz Trade. Das sind 10% mehr als im Vorjahreszeitraum. Besonders betroffen war die Automobilbranche.
16: Danke, Sophie. Rockantenne Hamburg-Wetter, ja, ist ein Wolkentag hier bei uns im Norden. Jetzt und besonders in den nächsten Stunden auch immer wieder mit kräftig Regen. Dazu dreht der Wind so richtig auf. Am Nachmittag können heute sogar Sturmböen mit dabei sein, also gut schön festhalten. Temperaturen sind immerhin okay, bei 19 Grad am Rathaus in Wandsbek und in Trittau. Mehr wird das heute aber auch nicht.
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16: Aufgepasst bitte auf der A7 Hannover Richtung Hamburg, Ausfahrt Ramelow. Hier besteht Gefahr durch einen Liegenbleiber. Dazu ein paar Staus. A1 Hamburg Richtung Bremen zwischen der Norderelbbrücke und dem Maschener Kreuz. 4 Kilometer. Auf der A7 Flensburg Richtung Hamburg zwischen Quickborn und Schnelsen Nord. Da ist gerade nur eine Spur frei, hat nämlich einen Unfall gegeben und 5 Kilometer Stau sind schon aufgelaufen. Zu guter Letzt A24 Hamburg Richtung Berlin zwischen Rheinbeck und Witzhafel. Da auch nochmal 2 Kilometer. Kommt gut an, gute Fahrt.
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18: Und gleich mit Green Day, dem Black Crowes, Don Henley und vorneweg einem Klassiker von Arian.
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0: diese legendäre Stimme 80 Jahre alt geworden. Freddie Mercury und Queen hier auf Rock Antenne Hamburg. Das feiern wir morgen natürlich hier im Western Rock Nonstop mit einem Queen-Spezial. Und hier feiern wir gleich den Freitag mit The Cure und Friday I'm in Love. Und aktuell ist es auch von Papa Roach. Wake Up Calling.
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1: Gestern Vormittag hat er zugeschlagen. 1000 Euro für die liebe Sabrina. Sabrina, du hast alles richtig gemacht.
2: Geil, einfach nur geil. Oh mein Gott.
1: Ja, da hat sich jemand gefreut und ihr macht das jetzt ganz genauso. Hört ihr Linkin Park? Let you cut me open. Mit The Amps Machine. Und Queen mit Bohemian Rhapsody. Dann ist das eure Chance auf die 1000 Euro. Ganz schnell durchklingeln, hier im Studio, kostenlos, über den 0800 1068 666. Und schon habt ihr vielleicht einen neuen Kontostand. Achtung, hört ihr einen der beiden Songs, ist das eure Chance auf 100 Euro. Es kann wirklich

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20: Ich bin Sophie Gareis. Es ist 12 Uhr. Guten Tag.
6: Wegen schlechten Wetters und hohen Wellengangs kommt es morgen zu einigen Ausfällen bei Fähren zur Insel Helgoland. Der Katamaran Halunderjet von Hamburg ab hat die Fahrt für morgen abgesagt, wie es auf der Internetseite heißt. Schon heute war es auf einigen Strecken zu Einschränkungen gekommen. Nach Attacken auf die Stromversorgung laufen die Ermittlungen auf Hochtouren. Nach dem jüngsten Sabotageversuch an einem Umspannwerk in Dormagen überprüft die Polizei nun gezielt ein weiteres Umspannwerk in Weißweiler bei Aachen. Der Hinweis auf diesen Ort kam laut Polizei durch ein Bekennerschreiben. In Sachsen-Anhalt geht der Landtagswahlkampf in den Endspurt. Heute veranstalten mehrere Parteien ihre Abschlusskundgebungen und wollen noch um letzte Stimmen kämpfen. Nach den jüngsten Umfragen liegt die AfD weiter deutlich vorne. Am Sonntag wird dann der Landtag neu gewählt.
20: Danke, Sophie, für die Meldung. Rockantenne Hamburg Wetter. Ja, wir haben einen wolkigen grauen Tag heute im Norden. Jetzt und besonders in den nächsten Stunden auch immer mal wieder mit kräftig Regen und ordentlich Wind. Ab Nachmittag sogar Sturmböen mit dabei. Also gut Regenschirm und Hut festhalten. Temperaturen sind okay bei 19 Grad am Rathaus in Wandsbek und in Trittau. Mehr wird das heute aber auch nicht und fühlt sich natürlich auch ein bisschen kühler an durch den Regen und den Wind.
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20: Junge, hier ist eine Menge los. So, festhalten, A7 Flensburg Richtung Hamburg. Aufgepasst bitte. Zwischen dem Dreieck Nordwest und Stellingen gibt es einen Liegenbleiber mitten im Tunnel. Deswegen sind die zwei linken Spuren gerade dicht. Im weiteren Verlauf, wieder im Elbtunnel, ist wegen einer Ölspur die Straße nochmal auf zwei Spuren verengt. Und in der Gegenrichtung, also auf der A7 Hamburg Richtung Hannover, zwischen Bispingen und Schneverdingen nochmal Gefahr durch Gegenstände auf der Straße. Dazu eine Menge Staus. Natürlich auf der A7, Flensburg Richtung Hamburg, zwischen Quickborn und Schnelsen Nord, 4 Kilometer stockend. Und in der Gegenrichtung zwischen Heimfeld und dem Elbtunnel nochmal 4 Kilometer stockender Verkehr. Dazu A1 Hamburg Richtung Bremen, zwischen der Norderelbbrücke und dem Maschener Kreuz, 5 Kilometer stockend. Und die A24 will auch noch mitspielen. Hamburg Richtung Berlin zwischen Rheinbeck und Witzhafe, 2 Kilometer stockender Verkehr. Wenn ihr da irgendwo drin steht, gute Nerven, gute Fahrt und kommt gut an.
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22: Moin, schöne Mittagspause.
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2: Gleich mit legendärem Rock aus Texas. Diese Tauben stehen bereit. Und Schweifinger, da schaue ich auch mit auf.

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0: Aerosmith hier auf Rockantenne Hamburg im besten Rock Nonstop. Endlich Freitag, wie immer, schauen wir da ganz gerne auf diese Woche zurück. Besser gesagt, mein lieber Kollege Sven Dahlheimer, auf die wirklich wichtigen Ereignisse. Hier nochmal der Schnelldurchlauf.
1: Die Woche noch einmal im Schnelldurchlauf. Montag.
2: Bei der Jetski-WM auf RTL hat sich Ralf Schumacher so blöde an der Schulter verletzt, dass er sogar operiert werden muss. Ich hab da einen Tipp.
3: Hey, Sven Dahlheimer.
4: Willst du wissen, wie viel deine OP kostet?
3: Ja.
4: Auf Wir operieren deine Schulter erhältst du den besten Operationspreis.
3: Wow.
4: Schnell, einfach, online.
2: Das sollte ihm helfen.
1: Dienstag.
2: Bundeskanzler Friedrich Merz und Philipp Amthor waren bei einem Wahlkampfauftritt an der Ostsee. Bin ich der Einzige, der an Mr. Burns und Smithers denken muss?
5: Vielleicht sollten wir den Leuten mit einer Filmbiografie zeigen, wie sie wirklich sind. Virtuos, heroisch, heiratsfähig.
6: Liebenswürdig haben sie vergessen. Doch die Idee mit der Filmbiografie gefällt mir. Ein Hollywood-Streifen, der meinen teuflischen Aufstieg zur Macht zeigt. Holen Sie Steven Spielberg.
1: Mittwoch.
2: Forscher haben in der Sahara Überreste von Haien ausgegraben und untersuchen jetzt die genaue Todesursache der Tiere. Kleiner Tipp von mir, wenn ein Fisch mitten in der Wüste liegt, könnte fehlendes Wasser eine gewisse Rolle gespielt haben.
1: Donnerstag.
2: In Dresden hat die Feuerwehr einen festsitzenden Ring am besten Stück eines Mannes mit einer Mini-Flex aufgeschnitten. Um das Metall nicht zu erhitzen, wurde der Johannes dabei kontinuierlich mit Wasser gekühlt. Man kennt das Prinzip aus der Küche, das gute alte Nudel abschrecken. Ich stelle mir das vor wie eine Mischung aus 50 Shades of Grey und einem neuen Hornbach-Werbespot.
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19: Ich bin Sophie Gareis, es ist 13 Uhr, guten Tag. Der Bau der neuen Dienststelle für das Hamburger Schwanenwesen und die Wildtierrettung ist vorerst gestoppt. Durch die schwierigen Bodenverhältnisse hatte es zunächst Verzögerungen gegeben. Jetzt wurde die Maßnahme komplett gestoppt und es sollen alternative Bauweisen geprüft werden. Gleichzeitig wird mit Blick auf die möglichen Kosten das gesamte Projekt auf den Prüfstand gestellt. Die Sabotagefälle und die Attacken auf Unternehmen und Teile der kritischen Infrastruktur in Deutschland nehmen zu. Gestern zum Beispiel hatte es einen Anschlag auf ein Umspannwerk in Dormagen gegeben. Deshalb will die Bundesregierung jetzt mit den Ländern über bessere Schutzmaßnahmen sprechen, vor allem über eine bessere Drohnenabwehr. Bund und Länder müssen klären, wer überhaupt zuständig ist, wenn eine Drohne gesichtet wird. Es war wieder ein Arbeitssieg, aber am Ende hat er es geschafft. Unsere deutsche Tennisnummer 1 Alexander Zverev steht in der dritten Runde der US Open. In 5 Sätzen bezwang der Hamburger den deutlich schlechter platzierten Franzosen Ali. Zverev ist mittlerweile der einzige verbliebene Deutsche im Turnier.
1: Dankeschön, Sophie. Gleich Classic Rock für euch von Twisted Sister. Jetzt das Rockantenne Hamburg Wetter. Das ist heute ganz schön blöd. Es ist erstmal grau, da regnet ganz schön viel und dann auch noch Wind. Also ja, Regenschirm aufspannen ist auch gar nicht so einfach. Der fliegt ja fast schon weg. 19 Grad ist auch gar nicht so warm in der City. 19 in Oldenfelde, 18 bei euch in Tötensinn. Mehr ist da gar nicht rauszuholen. Am Abend dann graue Wolken, dann ist es immerhin trocken. Das sieht ganz gut aus. Morgen dann auch erstmal Regen. Aber lasst euch nicht täuschen, Leute, denn am Sonntag, da scheint auch mal richtig schön die Sonne. Bis zu 5 Stunden, da freuen wir uns.
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1: Vorsicht bitte zweimal auf der A7, einmal Hannover Richtung Hamburg, Höhe Waltershof, da Gefahr durch eine ungesicherte Unfallstelle. Und in der anderen Richtung A7, Flensburg Richtung Hamburg, zwischen Dreieck Nordwest und Stellingen, da steht ein Liegenbleiber im Tunnel, deswegen da auch die zwei linken Spuren gesperrt. A1 Hamburg Richtung Bremen, da Stop and Go zwischen Norderelbbrücke und Maschner Kreuz 3 Kilometer. A7 ist auch voll. Flensburg Richtung Hamburg zwischen Schnellsen Nord und Elbtunnel 9 Kilometer Stop and Go, da braucht ihr eine halbe Stunde länger. Und auf der A24, das auch ziemlich verstopft, Hamburg Richtung Berlin zwischen Rheinbeck und Bezave 2 Kilometer stockender Verkehr. Kommt gut durch, dann ist Wochenende.
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0: Dr. Feelgood auf Rockantenne Hamburg. Der beste Rock nonstop. Und gleich die White Stripes. Und Classic Rock von Bruce Springsteen. Und kurz nach zwei auf Rockantenne Hamburg.
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14: 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Jutta Ribrock, es ist 14 Uhr. Guten Tag. Autofahrer in Hamburg müssen am Wochenende große Umwege einplanen. Die A7 Richtung Süden nach Hannover wird von heute Abend 22 Uhr bis Montag früh 5 Uhr vollgesperrt zwischen Hamburg-Stellingen und Hamburg-Heimfeld inklusive Elbtunnel. Der Fernverkehr wird ab Neumünster Süd weiträumig umgeleitet. Grund sind Prüf- und Sanierungsarbeiten an der Hochstraße Elbmarsch. Die deutsche Industrie ist weiter im Aufwind. Auch im Juli sind die Aufträge kräftig gestiegen. Plus 2,5% zum Vormonat und sogar plus 13% im Vergleich zum Vorjahr. Treiber sind vor allem Großbestellungen für Flugzeuge, Schiffe, Züge und Militärfahrzeuge. Angekurbelt durch höhere staatliche Investitionen in die Verteidigung. Nach den Sabotageaktionen an mehreren Umspannwerken fahnden die Ermittler nach dem Verfasser von zwei handschriftlichen Bekennerschreiben. Es soll sich um einen Mann aus dem Ruhrgebiet handeln. Er bekennt sich nach Medienberichten zu mehreren Anschlägen in Nordrhein-Westfalen und auch auf das Kraftwerk Jenschwalde in Brandenburg. Als Motiv gibt er demnach an, dass Stromerzeugung aus fossilen Brennstoffen ein Verbrechen sei, das unsägliches Leid nach sich ziehe.
0: Classic Rock gleich von Bruce Springsteen. Jetzt das Rockantenne Hamburg Freitagswetter mit 20 Grad am Dammtor, 19 Grad in Uedersen und 21 in Boitzenburg. Dazu wirklich viel Regen heute Nachmittag und auch so ein stürmischer Wind dabei. Morgen am Sonnabend ein bisschen freundlicher, etwas Sonne für uns, aber zwischendurch auch mal ein Schauer möglich und dann bis maximal 17 Grad.
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0: Hier staut sich das vor eurem Wochenende auf der A1 Lübeck in Richtung Bremen. 9 Kilometer zwischen Billstedt und Harburg. In der Gegenrichtung Richtung Lübeck sind es 3 Kilometer ab Harburg bis zum Dreieck Norderelbe. Längster Stau momentan auf der A7 in Richtung Süden, hier vom Elbtunnel 11 Kilometer. In der Gegenrichtung A7 Richtung Norden steht ihr zwischen Hausbruch und Waltershof 4 Kilometer. Und Blitze habt ihr gemeldet aus Eimsbüttel, Grindelberg statt einwärts. Danke fürs Bescheid sagen. Gute und sichere Weiterfahrt, jetzt wie versprochen mit Bruce Springsteen.
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0: Beatsteaks auf Rock Antenne Hamburg. Der beste Rock nonstop. Gleich mit den Toten Hosen.
1: Und immer wieder.
0: Und Bryan Adams. Um kurz nach drei im Home Run auf Rock Antenne Hamburg.
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20: Ich bin Jutta Rittbrock. Es ist 15 Uhr. Guten Tag. Wegen schlechten Wetters und hohen Wellengangs kommt es morgen zu einigen Ausfällen bei Fähren zur Insel Helgoland. Der Katamaran Halunda Jet von Hamburg ab hat die Fahrt für morgen abgesagt, wie es auf der Internetseite heißt. Schon heute war es auf einigen Strecken zu Einschränkungen gekommen. Nach dem Brandanschlag gestern in München ist Haftbefehl gegen 2 Verdächtige ergangen. Einer 28-jährigen Bulgarin und einem 38 Jahre alten Bulgaren wird Sachbeschädigung und Brandstiftung zur Last gelegt, so die Generalstaatsanwaltschaft. Sie sollen aus einem Auto heraus Brandsätze auf eine Baustelle in der Nähe mehrerer Rüstungsunternehmen geworfen haben. Ab der nächsten Formel-1-Saison kommen die Fahrer schneller ans Ziel. Die Rennen 2027 werden um jeweils eine Runde verkürzt. Das haben die Teams einstimmig beschlossen. Die Formel 1 will damit etwas gegen den hohen Benzinverbrauch der Autos unternehmen.
0: Classic Rock gleich von Bryan Adams. Jetzt das Rockantenne Hamburg-Wetter mit 18 Grad am Rathaus Altona, 18 auch in Hasefeld und 17 Grad aktuell bei euch in Mölln. Dazu weiterhin viel Regen heute Nachmittag und stürmischer Wind. Morgen ein bisschen freundlicher zumindest, etwas Sonne, aber weiterhin auch Schauer möglich. Der Wind pustet morgen am Sonnabend auch noch ein bisschen und bis maximal 17 Grad.
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0: Achtung Highway Stars, wenn ihr auf der A23 Richtung Heide unterwegs seid, ein defektes Fahrzeug hier zwischen Elmshorn und Horst-Elmshorn. Das sind die längsten Staus vom Wochenende. Wenn ihr auf der A1 Richtung Bremen unterwegs seid, rechnet mit 6 Kilometern zwischen Billstedt und Harburg. In der Gegenrichtung Richtung Lübeck vom Dreieck Norderelbe 3 Kilometer. Längster Stau heute Nachmittag auf der A7 in Richtung Süden vom Elbtunnel 11 Kilometer. In der Gegenrichtung Richtung Norden vor Waltershof 3 Kilometer. Und Blitze habt ihr gemeldet von der A255 stadteinwärts beim Gespenst. Danke fürs Bescheid sagen. Gute und sichere Weiterfahrt.
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0: Moin.
4: Mit Lalo.
0: Gleich unser Wochenschnelldurchlauf. Ein Thema darin.
19: Forscher haben in der Sahara Überreste von Haien ausgegraben und untersuchen jetzt die genaue Todesursache der Tiere.
0: Ob dem Kollegen Sven dazu womöglich ein Gag eingefallen ist, das hört ihr gleich. Jetzt, wie versprochen, Bryan Adams.
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0: Ärzte, Toten Hosen, die Richtung, da kann ich mitsingen und das ist toll und das gefällt mir am besten.
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0: Ist das schön, oder? Night Ranger im Home Run auf Rock Antenne Hamburg. Das ist der beste Rock Nonstop. Gleich Soundgarden für euch. War sonst noch was diese Woche? Der Kollege Sven meint wieder, ja, da war was.
1: 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Montag.
2: Bei der Jetski-WM auf RTL hat sich Ralf Schumacher so blöde an der Schulter verletzt, dass er sogar operiert werden muss. Ich hab da einen Tipp.
3: Hey, Sven Dahlheimer.
4: Willst du wissen, wie viel deine OP kostet?
3: Ja.
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3: Wow.
4: Schnell, einfach, online. Das sollte ihm helfen.
1: Dienstag.
2: Bundeskanzler Friedrich Merz und Philipp Amthor waren bei einem Wahlkampfauftritt an der Ostsee. Bin ich der Einzige, der an Mr. Burns und Smithers denken muss?
5: Vielleicht sollten wir den Leuten mit einer Filmbiografie zeigen, wie sie wirklich sind.
6: Virtuos, heroisch, heiratsfähig.
7: Liebenswürdig haben sie vergessen. Doch die

0: Johannes mit einer Mini-Flex aufgeschnitten. Um das Metall nicht zu erhitzen, wurde der Johannes dabei kontinuierlich mit Wasser gekühlt. Man kennt das Prinzip aus der Küche, das gute alte Nudelabschrecken. Ich stelle mir das vor wie eine Mischung aus 50 Shades of Grey und einem neuen Hornbach-Werbespot.
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0: DJ Geils Band auf Rock Antenne Hamburg und gleich Alanis Morissette. Und die Bloodhound Gang. Der beste Rock Nonstop. Gleich wieder um kurz nach 3:30. Hier im Home Run auf Rock Antenne Hamburg. 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
17: 15.31 Uhr jetzt.
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17: Achtung, jetzt eine Ölspur auf der A261, Buchholzer Dreieck in Richtung Hamburg-Südwest. Eine Ölspur hier zwischen Tötensinn und der Ausfahrt Marmsdorf-Lürade. Es stockt vorm Wochenende, wenn ihr auf der A1 Richtung Bremen unterwegs seid. 6 Kilometer zwischen Billstedt und Harburg. In der Gegenrichtung Richtung Lübeck vom Dreieck Norderelbe 3 Kilometer. Längster Stau auf der A7 in Richtung Süden vom Elbtunnel 11 Kilometer. In der Gegenrichtung Richtung Norden vom Elbtunnel bzw. bis Waltershof von Hausbruch an 3 Kilometer Stop and Go. Und denkt auch daran, die A7 wird dann von heute Abend 22 Uhr angesperrt bis Montag früh 5 Uhr. Und zwar in Richtung Süden, Richtung Hannover. Das Ganze zwischen Stelling und Heimfeld inklusive Elbtunnel natürlich. Gut und sichere Fahrt mit dem besten Rock Nonstop. Für euch jetzt die Bloodhound Gang auf Rockantenne Hamburg. Freitag!

0: Der beste Rock Nonstop mit Breaking Benjamin. Hier ist der Home Run. Hier ist Rockantenne Hamburg. Jetzt mit Classic Rock von Queen. 80 Jahre wäre Freddie Mercury ja morgen alt geworden. Wir feiern das mit euch ja schon die ganze Woche über in unserer Freddie-Woche. Und dazu haben wir auch mit Andreas Streng vom Queen Fanclub Germany gesprochen.
1: Diese Stimme, diese unglaubliche Stimme, die halt alles singen kann, die so viele Facetten hat. Das geht halt von Dear Friends, das ist eher so ein Gute-Nacht-Lied, ein Schlaflied, bis hin zu einem absoluten Rocker wie Stone Cold Crazy, welcher zum Beispiel nicht zufällig von Metallica irgendwann mal gecovert worden ist. Er kann alles singen und es hört sich so wunderbar an.
0: Und diese Stimme wird natürlich morgen am Sonnabend ganz viel für euch hier singen auf Rockantenne Hamburg. Aber auch jetzt. Hier sind jetzt, wie versprochen, Queen im Home Run. Hier ist Bicycle Race.

0: Der beste Rock Non-Stop mit R.E.M. Rockantenne Hamburg hier. Gleich Classic Rock von John Fogerty. Und die Sportfreunde Stiller für euch.
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0: um kurz nach vier hier im Home Run auf Rockantenne Hamburg. Und natürlich bekommt ihr dann auch wie immer freitags ein 5-Liter-Fass Blockbräu für euer Wochenende.
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11: Ich bin Jutta Ripprock. Es ist 16 Uhr. Guten Tag. Der Bau der neuen Dienststelle für das Hamburger Schwanenwesen und die Wildtierrettung ist vorerst gestoppt. Durch die schwierigen Bodenverhältnisse hatte es zunächst Verzögerungen gegeben. Jetzt wurde die Maßnahme komplett gestoppt und es sollen alternative Bauweisen geprüft werden. Gleichzeitig wird mit Blick auf die möglichen Kosten das gesamte Projekt auf den Prüfstand gestellt. Wahlkampf-Endspurt in Sachsen-Anhalt. Dort wird am Sonntag ein neuer Landtag gewählt. Die AfD liegt laut Umfrage der Forschungsgruppe Wahlen weiterhin weit vorn mit 41%. Spitzenkandidat Ulrich Siegmund bekräftigte am Morgen, er wolle nur Ministerpräsident werden, wenn er allein regieren könne. Für eine absolute Mehrheit reicht es aber derzeit nicht. Die CDU hofft auf eine weitere Amtszeit von Ministerpräsident Sven Schulze und liegt bei 23%. Nach den Sabotageaktionen an mehreren Umspannwerken fahnden die Ermittler nach dem Verfasser von 2 handschriftlichen Bekennerschreiben. Es soll sich um einen Mann aus dem Ruhrgebiet handeln. Als Motiv gibt er demnach an, dass Stromerzeugung aus fossilen Brennstoffen ein Verbrechen sei, das unsägliches Leid nach sich ziehe.
12: Gleich die Sportfreunde Stiller. Jetzt das Rockantenne Hamburg Wetter mit 19 Grad an der U-Bahn Billstedt, 18 in Pinneberg und in Trochtersen. Dazu viel Regen heute Nachmittag und auch Windböen dabei. Aber morgen, da wird es langsam ein bisschen netter. Etwas Sonne schon mal möglich. Weiterhin ziehen auch Schauer durch. Der Wind macht auch noch mit und morgen bis 17 Grad.
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12: Fahrt nach wie vor vorsichtig auf der A261 Buchholzer Dreieck in Richtung Hamburg Südwest. Hier ist eine Ölspur zwischen Tötensinn und Marmsdorf-Lührade. Stop and Go auf der A1 Lübeck Richtung Hamburg, 4 Kilometer zwischen Mofleth und Stillhorn. In der Gegenrichtung Richtung Lübeck, 3 Kilometer vor der Norderelbbrücke. Und auf der A7 in Richtung Süden, da sind es noch gute 10 Kilometer vorm Elbtunnel. In der Gegenrichtung Richtung Norden vor Waltershof, 3 Kilometer. Und denkt daran, die A7 wird dann in Richtung Süden von heute Abend, 22 Uhr an, bis Montag früh, 5 Uhr gesperrt, zwischen Stellingen und Heimfeld. Das Ganze inklusive Elbtunnel natürlich. Wenn ihr auch noch was habt, dann ruft uns an oder schreibt uns eine WhatsApp auf der 0800 168 666. Diese Nummer funktioniert auch gleich für Bier nach 4.
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12: Da ist es auch schon, unser 5-Liter-Fass-Blockbräu von den Landungsbrücken. Jetzt für euch einfach kostenlos anrufen unter der 0800 168 666 und gemeinsam läuten wir dann auch höchst offiziell gleich euer Wochenende ein. Jetzt, wie versprochen, die Sportfreunde Stiller.
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0: Der beste Rock Nonstop mit Faith No More hier auf Rockantenne Hamburg. Und damit gleich 4:15. Wer möchte mein Wochenendbier? Hallo.
1: Hi, hier ist Patricia. Ich rufe das kleine Fässchen Bier an.
0: Ein kleines 5 Liter, aber wohlschmeckendes Fässchen vom Blockbräu an den Landungsbrücken. Was hast du denn am Wochenende Schönes vor?
1: Einfach nur entspannen mit den Nachbarn, vielleicht ein bisschen im Garten abhängen und freie Tage genießen.
0: Das klingt sehr gut. Dann hast du jetzt die höchst offizielle Aufgabe. Du bist gerade unterwegs, ne?
1: Genau, ich mache den wohlverdienten Wochenendeinkauf und dann gibt's auch Feierabend.
0: Volles Auto, man hört es. Dann hast du jetzt für uns noch zusätzlich die Aufgabe, ganz offiziell das Wochenende bitte einzuzählen.
1: 5, 4, 3, 2, 1, Wochenende!
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0: Patricia, das hast du souverän gemacht, damit dir zu Recht mein 5-Liter-Fass Blockbräu verdient. Schönes Wochenende. Und welcher Song darf jetzt am Freitag nicht fehlen?
1: AC/DC mit Hell's Bells.
0: Genau so ist es.
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0: Black Crowes im Home Run auf Rock Antenne Hamburg. Und gleich Bon Jovi. It's my life. Und Classic Rock von Status Quo. Um kurz nach 4:30 im Home Run auf Rock Antenne Hamburg.
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0: Kurz nach 4:30.
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0: Achtung Highway Stars, auf der A7 Richtung Süden zwischen der Raststätte Holmoor West und Schnells Nord, da liegt ein Reifen. Hier staut sich das auf der A1 Lübeck Richtung Hamburg, 4 Kilometer noch zwischen Murfleet und Stillhorn. In der Gegenrichtung Richtung Lübeck, vorm Dreieck Norderelbe 3 Kilometer. Längster Stau nach wie vor auf der A7 Richtung Süden von Schnelsen bis zum Elbtunnel 10 Kilometer. Etwa 3 Kilometer sind es in der Gegenrichtung, also A7 Richtung Norden zwischen Hausbruch und Waltershof. Und Stichwort A7, die wird dann von heute Abend 22 Uhr bis Montag früh 5 Uhr gesperrt in Richtung Süden, also in Richtung Hannover. Das Ganze zwischen Stellingen und Heimfeld inklusive Elbtunnel. Gut und sichere Fahrt in Richtung Wochenende. Hier kommt er, der beste Rock Nonstop. Jetzt mit Status Quo auf Rockantenne Hamburg.

in Richtung Wochenende mit Genesis. Rockantenne Hamburg hier, der Home Run. 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Jetzt der beste Rock Nonstop mit Bon Jovi. Hier ist It's My Life im Home Run.

0: Classic Rock Palace von Neil Young. Rock Antenne Hamburg mit dem besten Rock Nonstop. Gleich Billy Talent. Und Van Halen. Und kurz nach 5 im Home Run auf Rock Antenne Hamburg.
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18: Ich bin Jutta Ribrock. Es ist 17 Uhr. Guten Tag. Autofahrer in Hamburg müssen am Wochenende große Umwege einplanen. Die A7 Richtung Süden nach Hannover wird von heute Abend 22 Uhr bis Montag früh 5 Uhr vollgesperrt zwischen Hamburg-Stellingen und Hamburg-Heimfeld inklusive Elbtunnel. Der Fernverkehr wird ab Neumünster Süd weiträumig umgeleitet. Grund sind Prüf- und Sanierungsarbeiten an der Hochstraße Elbmarsch. Nach dem Brandanschlag gestern in München ist Haftbefehl gegen zwei Verdächtige ergangen. Einer 28-jährigen Bulgarin und einem 38 Jahre alten Bulgaren wird Sachbeschädigung und Brandstiftung zur Last gelegt, so die Generalstaatsanwaltschaft. Sie sollen aus einem Auto heraus Brandsätze auf eine Baustelle in der Nähe mehrerer Rüstungsunternehmen geworfen haben.
17: Die deutsche Industrie ist weiter im Aufwind. Auch im Juli sind die Aufträge kräftig gestiegen. Plus 2,5% zum Vormonat und sogar plus 13% im Vergleich zum Vorjahr. Treiber sind vor allem Großbestellungen für Flugzeuge, Schiffe, Züge und Militärfahrzeuge, angekurbelt durch höhere staatliche Investitionen in die Verteidigung.
0: Gleich Classic Rock von Van Halen, jetzt das Rockantenne Hamburg Feierabendwetter mit 19 Grad am Michel, 18 in Kaltenkirchen und 20 Grad bei euch in Soltau. Zieht noch immer Regen heute Nachmittag durch, Windböen sind auch dabei. Aber morgen wird es zumindest am Sonnabend schon mal ein bisschen freundlicher. Da gibt es ein bisschen Sonne, weiterhin trotzdem Schauer möglich. Der Wind macht auch noch aktiv mit und wir kommen morgen bis maximal 18 Grad.
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0: Und jetzt bitte vorsichtig, auf der A7 Richtung Süden zwischen Kaltenkirchen und Hennstedt-Ulzburg, da liegen Gegenstände. Hier staut es sich noch vor eurem Wochenende, A1 Lübeck Richtung Hamburg, zwischen Moorfleet und Stillhorn 4 Kilometer. In der Gegenrichtung, in Richtung Lübeck, 3 Kilometer zwischen Harburg und Dreieck Norderelbe. 10 Kilometer Stop and Go, wenn ihr auf der A7 Richtung Süden unterwegs seid, zwischen Schnelsen und Elbtunnel. In der Gegenrichtung A7 Richtung Norden, hier vor Waltershof 3. Und ihr habt es ja eben schon bei uns in den Nachrichten gehört. Die A7 wird dann von heute Abend 22 Uhr bis Montag früh dicht gemacht. In Richtung Süden, zwischen Stelling und Heimfeld, inklusive Elbtunnel. Gute und sichere Fahrt in Richtung Wochenende.
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0: Moin.
2: Mit Lalo.
0: Und gleich geht unsere Wildcard raus für Kicken mit Herz. Wer darf am Sonntag von euch mitspielen beim Benefizspiel im Stadion Hohe Luft? Das hört ihr gleich. Jetzt wie versprochen, Classic Rock von Van Halen.
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0: 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Und jetzt küren wir unseren Spieler.
2: Partner.
0: Ja, Lars hier von Rockantenne Hamburg. Ist das Stefan?
2: Ja, der ist da.
0: Stefan, ich würde mal mit dir einen kurzen kleinen gesundheitlichen Check machen. Bist du gut drauf?
2: Ich bin gut drauf, ja.
0: Ja, bist du trainiert?
2: Ich bin auch trainiert, ja.
0: Hättest du Lust, am Sonntag Fußball zu spielen?
2: Ja, da hätte ich Lust zu.
0: Du hattest dich registriert für Kicken mit Herz. Und in welcher Mannschaft möchtest du deinen großen Auftritt feiern? Sag mal.
2: Ich wollte bei den Promis mitspielen.
0: Und auf welchen Promi freust du dich besonders?
2: Also so genau weiß ich es gar nicht. Also ich hatte nur gesehen, ein paar ehemalige St. Pauli-Kicker, auf die natürlich... Sehr gerne.
0: Und das Ganze natürlich für den guten Zweck.
2: Richtig.
0: Jetzt halt dich fest. Ja. Du hast unsere Wildcard klar gemacht.
2: Jawohl, da freue ich mich doch.
0: Und schieß mal ein Tor für Rockantenne Hamburg, bitte.
2: Das werde ich machen.
0: Kriegst ein schönes Trikot von uns.
2: Jawohl.
0: Und dann wünsche ich dir einen schönen Sonntag.
2: Da freue ich mich doch. Sehr schön.
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0: Snow White. Der beste Rock Nonstop mit Rick Springfield auf Rock Antenne Hamburg. Und hört mal. Ja, gleich bekommt ihr Journey und Lenny. Lenny Kravitz. Und kurz nach 5:30 im Home Run auf Rock Antenne Hamburg.
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0: 17.31 Uhr jetzt.
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0: Hier staut sich das noch vor eurem Wochenende. Auf der A1 Lübeck Richtung Hamburg, etwa 4 Kilometer zwischen Murfleet und Stillhorn. Längster Stau auf der A7 Richtung Süden, hier vom Elbtunnel noch 10 Kilometer. In der Gegenrichtung A7 Richtung Norden vom Elbtunnel 2 Kilometer. Und dann im weiteren Verlauf nochmal in Richtung Norden in Höhe Schnelsen-Nord. Da ist die rechte Spur gesperrt, da ist ein Schlagloch. Allgemein noch für die A7 in Richtung Süden. Ab heute Abend 22 Uhr bis Montag früh 5 Uhr wird die A7 in Richtung Hannover gesperrt. Zwischen Stelling und Heimfeld inklusive Elbtunnel. Gute und sichere Fahrt in Richtung Wochenende. Hier kommt er, der beste Rock-Nonstop. Hier ist Lenny Kravitz jetzt auf Rockantenne Hamburg.

Classic Rock von Journey hier im Home Run auf Rock Antenne Hamburg. Und sie haben euch die ganze Woche über bei uns begleitet. The Warning. Die drei sehr talentierten Schwestern aus Mexiko. Everything's Falling heißt ihr neues Album, unser Album der Woche. Und diesen Track spiele ich euch heute noch am Freitag. Perfect Daughter, The Warning, neu hier im Home Run.

0: Manic Street Preachers auf Rockantenne Hamburg. Der beste Rock nonstop. Gleich mit Classic Rock von Ozzy Osbourne. Und die Edgeblocks für euch. Kurz nach 6 auf Rockantenne Hamburg.
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7: Ich bin Jutta Wibrock. Es ist 18 Uhr. Guten Abend. Wegen schlechten Wetters und hohen Wellengangs kommt es morgen zu einigen Ausfällen bei Fähren zur Insel Helgoland. Der Katamaran Halunda Jet von Hamburg ab hat die Fahrt für morgen abgesagt, wie es auf der Internetseite heißt. Schon heute war es auf einigen Strecken zu Einschränkungen gekommen. Nach den Sabotageaktionen an mehreren Umspannwerken fahnden die Ermittler nach dem Verfasser von 2 handschriftlichen Bekennerschreiben. Es soll sich um einen Mann aus dem Ruhrgebiet handeln. Als Motiv gibt er demnach an, dass Stromerzeugung aus fossilen Brennstoffen ein Verbrechen sei, das unsägliches Leid nach sich ziehe. Alte Smartphones oder andere Kleingeräte hat wahrscheinlich jeder von uns in der Schublade liegen. In der gesamten EU schlummern deshalb ungenutzte Rohstoffe im Wert von 65 Milliarden Euro. Das zeigt eine Untersuchung, die jetzt auf der Technikmesse IFA in Berlin vorgestellt wurde. Die Experten fordern die Nutzung von Rohstoffen aus Altgeräten und auch, dass Geräte von vornherein so gebaut werden, dass man sie hinterher gut auseinandernehmen, reparieren und wiederverwenden kann.
8: Gleich die H-Blocks, jetzt das Rockantenne Hamburg-Wetter mit 18 Grad am Gänsemarkt, 18 Grad in Lübeck und 19 in Bispingen. Der Regen zieht so langsam ab. Euer Abend wird jetzt ein bisschen trockener als der Tag über hier. Morgen wird es insgesamt auch ein bisschen freundlicher, da kommt auch wieder etwas Sonne raus. Allerdings weiterhin Schauer möglich, der Wind ist auch noch zu spüren und bis 18 Grad morgen maximal.
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8: Hier staut sich das noch vor eurem Wochenende. Ich muss mal ganz kurz aktualisieren. So. Wo habe ich es hingetan? Habe ich einfach mal in der Leiste weggeklickt. Ja, das hat der Mann gemacht. Ich aktualisiere nochmal. Gut, dann nehme ich das hier doch nochmal. Und zwar staut es sich noch auf der A1 Lübeck in Richtung Hamburg zwischen Murfleet und Stillhorn 4 Kilometer. Dann nochmal auf die A7 geschaut in Richtung Süden. Vom Elbtunnel 10 Kilometer Stop and Go. Denkt auch daran, die A7 wird dann ab 22 Uhr heute Abend gesperrt in Richtung Süden zwischen Stellingen und Heimfeld bis Montag früh 5 Uhr. Und der Elbtunnel ist davon auch betroffen. Und wenn ihr auch noch was habt, kostenlos durchrufen unter der 0800 168 666. Gute und sichere Fahrt.
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8: Guck mal, jetzt habe ich doch noch meine Verkehrsdatei wiedergefunden und sehe noch den Volksdorfer Damm nach Unfall gesperrt in beiden Richtungen zwischen Ortseingang und Volksdorfer Grenzweg. So.
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8: Ja.
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8: Läuft hier wieder. So, gleich feiern wir Blackie Lawless. Freut euch auf einen geilen Wars-Song. Den habe ich schon rausgelegt. Jetzt die H-Blocks und der Freitagabend ist eröffnet.
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0: Die Bates auf Rock Antenne Hamburg, das ist der beste Rock nonstop. Jetzt Classic Rock von Wasp. Happy Birthday, ihr Frontman Blackie Lawless, der wird heute 70. Aufgewachsen ist er auf Staten Island, New York, Tür an Tür mit einem gewissen Ace Frehley. Genau, dem späteren Kiss-Gitarristen. Darüber hat er auch mal ein bisschen was erzählt.
1: Yeah, we were just kids. I mean,
2: wir waren so jung. Ich habe ihn so ziemlich genau zu der Zeit kennengelernt, als Wasp gegründet wurde. Und das war einfach wie ein Treffen zweier Gleichgesinnter. Ich kann mich noch erinnern, wie Ace und ich Coca-Cola-Flaschen gesammelt haben, um das Pfand einzulösen und uns Bier für 25 Cent zu kaufen.
0: Dann zum Wohl. Alles Gute zum 70. Hier sind jetzt Wasp auf Rockantenne Hamburg.

0: Stained auf Rockantenne Hamburg, der beste Rock nonstop. Gleich Royal Republic, bisschen Party hier am Freitagabend. Auch mit Classic Rock von Alice Cooper. Um kurz nach 6:30 im Home Run auf Rockantenne Hamburg. Und das geht morgen.
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8: Ganz genau, 18.30 Uhr, 6:30, jetzt.
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8: Gute Nachricht, der Stau auf der A7 in Richtung Süden ist weniger geworden. Vorhin hatten wir immer 10 Kilometer, jetzt noch 4 Kilometer Stop-and-Go A7 Richtung Süden zwischen Stellingen und Elbtunnel. Denkt daran, die A7 wird dann ab 22 Uhr ganz gesperrt in Richtung Süden. Bis Montag früh, 5 Uhr, das Ganze zwischen Stellingen und Heimfeld inklusive Elbtunnel. Die Auffahrten entlang der Strecke, die schließen bereits heute Abend um 21 Uhr. Und in der Gegenrichtung A7 Richtung Norden in Höhe Schnelsen-Nord, da ist die rechte Spur gesperrt, da ist ein Schlagloch. Gute und sichere Fahrt in Richtung Wochenende und hört mal, jetzt gibt's wie versprochen Alice Cooper mit Poison im Home Run auf Rockantenne Hamburg.

0: von Bachmann, Turner Overdrive im Home Run auf Rock Antenne Hamburg. Freitagabend. Es gab aber auch wieder tolle neue Musik diese Woche, muss ich sagen.
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0: Schöne neue Tracks in unserer Playlist, zum Beispiel Floor Jansen. Außerdem neu bei uns Audrey Horn. Hardrock aus Bergen in Norwegen. Spielen möchte ich euch aber jetzt was aus unserem neuen Album der Woche. Ab Montag bei uns Airborne. Heute ist ihre neue Platte erschienen. Und als kleinen Appetizer gibt es heute schon mal die Single Here She Comes Airborne neu auf Rock Antenne Hamburg.

Sabon, neuer auf Rockantenne Hamburg. Kommende Woche unser Album der Woche. Achtung Autofahrer, jetzt auf der B5 der Bergedorfer Straße. Hier liegen Gegenstände zwischen der A1 Billstedt und Rheinbecker Redder. Gefahr durch Gegenstände auf der B5 der Bergedorfer Straße.

0: Classic Rock von Toto auf Rock Antenne Hamburg. Der beste Rock nonstop. Gleich mit Volbeat. Und AC/DC. So kann man doch in einen Freitagabend starten, oder? Und genau das machen wir gleich um kurz nach 19 Uhr hier im Home Run auf Rock Antenne Hamburg.
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15: Viele Deutsche verschenken beim Sparen bares Geld. Die Realität auf unseren Bankkonten zeigt, 1,9 Billionen Euro liegen laut Daten der Europäischen Zentralbank schlecht verzinst auf unseren Konten. Das Problem bei Giro und vielen Tagesgeldkonten ist, dass sie meist gar keine oder kaum Zinsen einbringen. Im Durchschnitt gibt es genau genommen gerade einmal 0,48% Zinsen pro Jahr, obwohl deutlich bessere Angebote verfügbar sind, sagt Katharina Lüth von der Finanzplattform Raisin.
16: Wer ca. 10.000 Euro anlegt, kann beim Tagesgeld bis zu 250 Euro Zinsen im Jahr erzielen. Auf der durchschnittlichen Sichteinlage sind es aktuell allerdings nur 48 Euro. Das heißt, fast 200 Euro extra wären drin.
15: Das Girokonto eignet sich vor allem für die laufenden Ausgaben. Der Notgroschen, idealerweise 3 bis 6 Netto-Monatsgehälter, gehört auf ein gut verzinstes Tagesgeldkonto. Wichtig ist, die Konditionen regelmäßig zu überprüfen und bei Bedarf zu wechseln.
16: Und Sachen, die man erst mittelfristig braucht, sollte man besser auf ein Festgeld legen. 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Und so arbeitet dann jeder Euro optimal für Sie.
15: Es ist also eher unvorteilhaft, unser gesamtes Geld auf einem Girokonto liegen zu lassen. 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
16: Und dann am besten einen Dauerauftrag einrichten, der direkt nach Gehaltseingang das Geld investiert oder auf ein Sparkonto legt. So hat man das Ganze automatisiert und kommt nicht in Versuchung, das Geld, das gespart werden soll, auszugeben.
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17: Also als echter Musikfan teilst du halt einfach dein letztes Bier, ja, also die Dosen Ravioli, den Regenponcho und vor allem teilst du einfach die Liebe zur besten Musik der Welt.
18: Und wenn du deine Meinung darüber auch mit den Marktforschern am Telefon teilst, läuft genau die auch weiter im Radio. Aktuell klingeln Marktforscher nämlich überall durch und machen eine Befragung zur Mediennutzung. Sie wollen auch wissen, wann du was hörst. Für die Musik, die du liebst, ist deine Stimme total wichtig. Danke fürs Mitmachen.
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2: Ich
7: bin Jutta Ribrock. Es ist 19 Uhr. Guten Abend. Am Hamburger Flughafen gehen die Wartungsarbeiten weiter. Vom 9. bis 23. September ist die Start- und Landebahn Norderstedt-Alsterdorf an der Reihe, teilte der Airport mit. In dieser Zeit starten und landen alle Maschinen über Niendorf und Langenhorn. Hier fanden die Instandhaltungsarbeiten bereits im Juni statt. Währenddessen gingen alle Flüge über Norderstedt und Alsterdorf. Nach mehreren Sabotageaktionen gegen die Stromversorgung in Deutschland hat die Polizei das Auto eines Tatverdächtigen gestürmt. NRW-Innenminister Reul sagte, der Zugriff sei in Niederzier im Rheinland in einem Wald erfolgt. Der Mann sei nun vermutlich zu Fuß unterwegs. Er soll ein Bekennerschreiben zu den Angriffen verfasst haben. Edeka und Marktkauf rufen einen Salat wegen Salmonellengefahr zurück. Es handelt sich um Herzstücke, Eisbergsalat, Salat pur. Vom Verzehr wird dringend abgeraten. Der Salat kann in den Geschäften wieder abgegeben werden.
0: Gleich AC/DC, jetzt das Rockantenne Hamburg-Wetter mit 18 Grad an der Fischauktionshalle, 17 Grad aktuell in Neumünster und in Stade. Der Regen zieht so langsam ab, der Abend wird jetzt ein bisschen trockener als tagsüber. Morgen auch insgesamt ein bisschen besser, Wolken, Sonne, mal ein Schauer zwischendurch und weiter windig bis 18 Grad morgen.
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0: Mit der A7 in Richtung Süden vom Elbtunnel noch 4 Kilometer Stop and Go. Die A7 wird dann in Richtung Süden gesperrt. Von heute Abend 22 Uhr bis Montag früh 5 Uhr zwischen Stellingen und Heimfeld. Der Elbtunnel natürlich auch betroffen. In der Gegenrichtung A7 Richtung Norden in Höhe Schnelsen Nord. Da ist die rechte Spur gesperrt, da ist ein Schlagloch. Und dann gibt es noch die B5, die Bergedorfer Straße zwischen Rheinberger Redder und Ortsausgang. Momentan nach Feuerwehreinsatz gesperrt. Gute und sichere Fahrt.
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0: Moin.
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0: Gleich unser Wochenschnelldurchlauf. Jetzt, wie versprochen, unsere AC/DC-Garantie.
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0: Rock City Hamburg, nimm das.

0: Eddie Money auf Rockantenne Hamburg. Der beste Rock nonstop. Gleich Daughtry, jetzt Achtung Autofahrer, auf der A1 in Richtung Bremen zwischen Harburg und dem Maschner Kreuz. Eine ungesicherte Unfallstelle. Und jetzt?
1: Die Woche noch einmal im Schnelldurchlauf. Montag.
2: Bei der Jetski-WM auf RTL hat sich Ralf Schumacher so blöde an der Schulter verletzt, dass er sogar operiert werden muss. Ich hab da einen Tipp.
3: Hey, Sven Dahlheimer.
4: Willst du wissen, wie viel deine OP kostet?
3: Ja.
4: Auf Wir operieren deine Schulter erhältst du den besten Operationspreis.
3: Wow.
4: Schnell, einfach, online. Das sollte ihm helfen.
1: Dienstag.
2: Bundeskanzler Friedrich Merz und Philipp Amthor waren bei einem Wahlkampfauftritt an der Ostsee. Bin ich der Einzige, der an Mr. Burns und Smithers denken muss?
5: Vielleicht sollten wir den Leuten mit einer Filmbiografie zeigen, wie sie wirklich sind. Virtuos, heroisch, heiratsfähig.
6: Liebenswürdig haben sie vergessen. Doch die Idee mit der Filmbiografie gefällt mir. Ein Hollywood-Streifen, der meinen teuflischen Aufstieg zur Macht zeigt. Holen Sie Steven Spielberg.
1: Mittwoch.
2: Forscher haben in der Sahara Überreste von Haien ausgegraben und untersuchen jetzt die genaue Todesursache der Tiere. Kleiner Tipp von mir, wenn ein Fisch mitten in der Wüste liegt, könnte fehlendes Wasser eine gewisse Rolle gespielt haben.
1: Donnerstag.
2: In Dresden hat die Feuerwehr einen festsitzenden Ring am besten Stück eines Mannes mit einer Mini-Flex aufgeschnitten. Um das Metall nicht zu erhitzen, wurde der Johannes dabei kontinuierlich mit Wasser gekühlt. Man kennt das Prinzip aus der Küche. Das Gute

0: That's right. Gary Moore. Dankeschön, der Home Run hier auf Rock Antenne Hamburg. Gleich mit Nightwish. Und Classic Rock von den Scorpion. Kurz nach 7:30 hier auf Rock Antenne Hamburg.
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0: 19:30, 7:30.
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0: Achtung, Reifenteile auf der A1 Lübeck in Richtung Hamburg, Reifenteile zwischen Bad Oldesloe und Kreuz Bargteheide. Auf der A7 Richtung Süden vom Elbtunnel noch etwa 4 Kilometer Stop and Go. Die A7 Richtung Süden wird dann ab 22 Uhr gesperrt, bis Montag früh 5 Uhr zwischen Stellingen und Heimfeld inklusive Elbtunnel. Die Auffahrten der entlang der Strecke, die schließen bereits heute Abend um 21 Uhr. Und in der Gegenrichtung A7 Richtung Norden in Höhe Schnelsen Nord, die rechte Spur gesperrt, dort ist ein Schlagloch. Gut und sicher Fahrt mit dem besten Rock Nonstop, die Scorpions jetzt auf Rockantenne Hamburg. Freitagabend.

0: Der beste Rock Nonstop mit Placebo. Hier im Homerun auf Rockantenne Hamburg. Gleich ganz neue Musik von These Wicked Rivers. Jetzt der Kollege Julian. 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
4: Ich bin Jutta Ribrock. Es ist 20 Uhr. Guten Abend. Autofahrer in Hamburg müssen am Wochenende große Umwege einplanen. Die A7 Richtung Süden nach Hannover wird von heute Abend 22 Uhr bis Montag früh 5 Uhr vollgesperrt zwischen Hamburg-Stellingen und Hamburg-Heimfeld inklusive Elbtunnel. Der Fernverkehr wird ab Neumünster Süd weiträumig umgeleitet. Grund sind Prüf- und Sanierungsarbeiten an der Hochstraße Elbmarsch. Nach mehreren Sabotageaktionen gegen die Stromversorgung in Deutschland hat die Polizei das Fahrzeug eines Tatverdächtigen gestürmt. NRW-Innenminister Reul sagte, der Zugriff sei in Niederzier im Rheinland in einem Wald erfolgt. Der Mann sei nun vermutlich zu Fuß unterwegs. Er soll ein Bekennerschreiben zu den Anschlägen verfasst haben.
5: Die deutsche Industrie ist weiter im Aufwind. Auch im Juli sind die Aufträge kräftig gestiegen. Plus 2,5% zum Vormonat und sogar plus 13% im Vergleich zum Vorjahr. Treiber sind vor allem Großbestellungen für Flugzeuge, Schiffe, Züge und Militärfahrzeuge, angekurbelt durch höhere staatliche Investitionen in die Verteidigung.
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6: Wie unserem Lautsprecher Lotto King Karl ist in the horse und zugeschaltet ist mir mit hochgeheimer Weltraumtechnik einer der sympathischsten Menschen aller Zeiten. Zum zweiten Mal Hannes Braun von Kiss and Dynamite. Moin.
7: Moin, moin. Hey, ich freue mich, dass ich dabei sein darf.
6: Ja, wie das geschehen konnte, was seitdem passiert ist und wie das bloß alles enden wird, das ist das große Thema unserer heutigen Sendung. Und mit jedem Tag und mit jeder Frage kommen wir der Antwort ein bisschen näher. Linkin Park, One Step Closer.

0: gleich.
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2: So, wir haben euch ja schon mal komplett vorgestellt. Gründung 2006 als Schülerband. Richtig?
3: Ja, also das ist immer so ein bisschen die Frage, wo setzt man an? 2006 haben wir auf jeden Fall allererste Demos geschrieben und produziert. Mhm. Und die Fans begreifen uns natürlich als Gründungsjahr irgendwie mit Release des ersten Albums 2008. Aber tatsächlich machen wir schon viel, viel länger Musik zusammen. Ich stand irgendwie mit, 11 zum ersten Mal mit Steffen und Ande, der Chorbesetzung von Kiss and Dynamite sozusagen, auf der Bühne. Und wir haben damals schon 30 Gigs im Jahr gespielt auf so schweren Biker-Festivals, wo wirklich um 12 Uhr die Stripperin auf die Bühne kam und wir kurz das Zelt verlassen mussten, weil wir ja minderjährig waren. Also das sind Geschichten, die kannst du dir nicht aussehen. Die sind wirklich so passiert.
2: Das waren damals die Blues Kids, ne?
3: Ganz genau.
2: Du bist inspiriert, habe ich gelesen, von den Platten deines Vaters, Scorpions, AC/DC. Über die haben wir in der letzten Sendung schon gesprochen. Und euer erstes Album war Steel of Swabia.
3: Richtig.
2: Muss ich die Frage jetzt stellen für jemanden, der da unten wohnt, Mercedes oder Porsche?
3: Oh, also ich, irgendwann will ich mir ja schon mal noch einen Porsche gönnen. Also ich meine, die können alle beide was. Das ist, da kannst du, das ist die Frage, was du willst. Und ich mag es gerne tief zu sitzen, am Asphalt zu kleben. Da gibt es mit Sicherheit auch Modelle von Mercedes, aber ich fand Porsche schon immer besser, bin ich ganz ehrlich.
2: Ja. Okay, wir haben uns, du hast dann eine Zeit lang bei Elephant Music, die euch produziert haben, gearbeitet, da haben wir uns mal kennengelernt. Um das kurz zu erklären, Elephant Music ist ein von einer Location ungewöhnliches Studio in einer Musterhaussiedlung in der Nähe von Flensburg auf dem Gelände des ehemaligen Fernmeldestab 72, das ich aus meiner Marinezeit gut kenne und wo unserer mittlerweile schon länger verstorbener Gitarrist Matthias Arp seine Grundausbildung gemacht hat. Und da haben wir uns kennengelernt, als ich dort eine bizarre Situation hatte. Die hatten ja für uns alle bizarr, oder? Duett mit Heino aufgenommen.
3: Ja, das ist wohl wahr. Das war diese Schwarzblüte-Enzian-Platte. Er hat ja schon lustige Experimente gemacht. Zunächst kam ja da so eine Rockplatte raus, das hat super gut funktioniert. Und dann kam zu uns Elephant, damals war ich ja festes Teammitglied der Produktionsfirma, der Auftrag, ja jetzt, Rock ist jetzt also quasi durchgelutscht, jetzt müssen wir eine Metalplatte machen. Und auch eine Anekdote, die ich sehr gerne erzähle, ist mein allererstes Aufeinandertreffen mit Heino. War gar nicht in Persona, sondern quasi am Telefon, weil vom Management hieß es, ja, du musst das, also als Produzent ist man das ja gewohnt, ne, du bounce so die Vocals raus und das Instrumental einzeln, so dass man das üben kann zu Hause. Und vom Management kam, ja, der Heino, der braucht auch Noten. Und dann dachte ich mir, okay, das macht Sinn, der ist ja auch schon ein älteres Semester, der hat das noch so richtig oldschool drauf, der braucht eine richtige Notenpartitur. Dann habe ich mir einen Tag lang voll Mühe gegeben, obwohl ich nicht der Spezi für sowas bin, schicke das ans Management und sage, ja, besprich das doch selber mit ihm. Und dann habe ich mit ihm telefoniert und frage ihn so ganz ehrfürchtig, kannst du mit den Noten irgendwas anfangen? Und zurückkam, ja, ich muss nur sehen, wo es hoch und runter geht. Das war schon gut.
2: Man muss vielleicht zu erklären, dass damals der Manager von Heino Jan Mewes war. Jan Mewes hat eine sehr hohe Stimme und hat die Angewohnheit, alles, was er sagt, mehrmals zu sagen. Das heißt, Jan Mewes würde jetzt sagen, im Jahr 2012 habt ihr euch gedacht, warum nicht mal einen Song machen, der so heißt, 2012 einen Song machen, der so heißt, er heißt so, er heißt folgendermaßen Kiss and Dynamite, Six Feet Under von Kiss and Dynamite und wir sind Kiss and Dynamite mit Six Feet Under.

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1: So, das war Aerosmith mit Crazy, das Video, in dem Steven Taylors Tochter mitgespielt hat. Auch eine crazy Geschichte, aber dann, wie es zunächst weiterging bei Elephant bei dir. Wir haben schon erwähnt, Heino, und ihr habt da ja eine ganze Menge produziert, was wirklich durch die Decke gegangen ist, ne?
2: Ja. Ja, also von singenden Seemännern, die es ja immer noch gibt, Santiano, bis hin zu Volksmusik, Hansi Hinterseher, Heino haben wir erwähnt, aber natürlich auch viel Rock und teilweise auch Metal, irgendwie wie Beyond the Black. Übrigens, Kiss and Dynamite, die anfänglichsten Platten, die wurden damals noch von Elephant produziert, wo ich noch lange kein Teammitglied war. Wie gesagt, da war ich irgendwie so 14 oder 15. Und so kannte man sich natürlich auch überhaupt erst. Mhm. Und ja, also wir haben genretechnisch so alles durchgenudelt,

0: dass du, Hannes, eines der größten musikalischen Wunderkinder, die wir hier zu Besuch hatten, bist.
1: Doch.
0: Man redet, ich rede jetzt nicht von dieser 1% der Leute, die Musik machen, die das dann zum Job machen, sondern von dem 1 Promille davon, die musikalisch so gut und fleißig sind, dass sie an verschiedenen Projekten arbeiten können. Und übrigens auch äußerst vielseitig. Und sie hat Durst, ist die Frau, die der NDR 2 reich gemacht hat. Melissa Etheridge, Bring Me Some Water.

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6: Wir haben über die Vergangenheit geredet und werden langsam uns der Gegenwart nähern. Wir, das sind mein Gast, Hannes Braun von Kiss and Dynamite und ich. Und wie das so ist, wenn man seine Ziele im Fokus hat, Tom Petty, Running Down a Dream.

0: angeblich. 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
1: Ja, das Leben auf der Straße ist nicht mal leicht, behaupten andere. Prince Idol Joe zum Beispiel. War das eine geile Überleitung? Kiss and Dynamite haben da auch noch was vor der Brust. 19. September, Neu-Ulm Ratiopharm Arena. 26. September, Hamburg Inselpark Arena, präsentiert von Rockantenne Hamburg. Und 3. Oktober, das ist ein Tag nach unserer nächsten Sendung, Köln Palladium. Und dann gibt's noch ein Wohnzimmerkonzert, habe ich gelesen.
2: Naja, also das ist ja aus einer witzigen Idee geboren. Wir haben, das ist durchkommuniziert. Ich spiele noch genau 3 Shows, ne? Diese 3 Arena-Shows. Ja. Wir haben ja wie immer so ein Boxset. Was du nämlich vergessen hast zu erwähnen, ist, ein Tag vor Ulm, nämlich am 18. September, bringen wir unsere neue Platte raus. Und das wird automatisch auch die letzte mit mir am Gesang sein. Mhm. Da muss man nämlich mal ansetzen. Und für diesen Release sozusagen bringen wir auch ein Boxset raus, das wir selbst gestaltet haben, weil wir unsere ganz eigene Plattenfirma gegründet haben. Da können wir ja nachher auch noch zusprechen. Und in dieser Box hatten wir als lustige Idee, wir packen genau ein einziges goldenes Ticket rein. Also es gibt irgendwie 4-stellig Boxen, ne? Und ein goldenes Ticket ist wirklich nur in einer einzigen dieser vielen, vielen Boxen drin. Und der oder die glückliche Gewinnerin wird darüber hinaus, also nach diesen 3 letzten Konzerten mit mir, den Spaß haben, uns in der eigenen Garage oder dem eigenen Wohnzimmer zu begrüßen und mit uns eine Gaudi zu feiern. Also das ist dann quasi the very, very last Konzert mit Hannes Braun.
1: Ja. Und hast du einen Wunsch, wer das am besten gewinnen soll?
2: Natürlich nicht. Also wir sind jetzt, das werden wir auch nirgendwo reinpacken. Das macht unser Vertrieb schön brav. Wir wissen von nichts. Das geht irgendwo in den Handel. Ich kann dir noch nicht mal sagen, ob das bei Amazon landen wird. Jetzt darf man keine Schleichwerbung machen. Oder in unserem eigenen Bandshop. Es wird ein großes Mysterium sein. Und ich bin auch sehr gespannt, wann es auftaucht. Also es kann ja sein, am allerersten Release-Tag, wenn die ersten Boxen ausgeliefert werden, findet das schon jemand. Oder auch nicht. Ne? Kommt ja auch darauf an, ob dann alle Boxen tatsächlich schon verkauft sind oder nicht.
1: Es kann ja sein, dass in der ersten Box, kann ja auch sein.
2: Kann auch sein.
1: Dann wahrscheinlich, unwahrscheinlich, aber es kann ja sein. Habt ihr schon mal sowas gemacht, ein Wohnzimmerkonzert?
2: Nicht in der Form. Also wir sind mal einzelne Fans besuchen gegangen und haben denen überraschenderweise Dinge mitgebracht und da dann vielleicht auch mal so mit einer Gitarre kurz einen Song angestimmt. Aber so richtig, dass wir einen Van laden mit ein paar Amps im Gepäck und unplugged eine Show spielen, das haben wir noch nicht gemacht, nee.
1: One Day Goodbye Will Be Farewell ist ein Song von Morrissey von 2009, aber es ist ja in deinem Fall nur Goodbye, es ist nicht Farewell. Wie das geht und warum das tatsächlich Sinn macht, erfahren wir gleich. Das macht die Überleitung gerade überflüssig. Supertramp, The Logical Song.

0: 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Jetzt mal Tacheles mit Imsen, Alter.
1: Was willst du, Alter? Hör auf mit der Scheiße hier. Hamburger Polizei und uns alle mit permanentem Blinklicht. Was ist das denn für eine Scheiße? Will sie nach Niedersachsen oder Schleswig-Holstein fahren? Müssen sie das ausschalten, sonst kriegen sie selber ein Ticket. Wahrscheinlich von sich selber ausgestellt, Alter. Und das soll jetzt die neue Geschichte sein, Alter. Da kriegen sie den ganzen Tag Zucker in den Arsch geblasen von Steuergeldern, Alter, da könnte ich kotzen. Weißt du, wie alt das ist, Alter? Knight Rider, der hatte das vor 40 Jahren schon oder noch länger her. Und da war auch kein einziger Spieler von Ossau dabei, Alter. Hey, wenn der vor mir stehen würde, würde direkt meine Schnauze hauen. So sieht's mal aus. Ja, danke, Merkel, für nix. Meine Meinung, wenn wir mal sagen dürfen.

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1: Das waren Kiss and Dynamite mit Not the End of the Road und das ist es tatsächlich nicht. Also jetzt erzähl mal, du scheidest als Sänger aus in einem recht jugendlichen Alter.
2: Ach, danke, dass man mit 34 noch als jugendlich gilt, aber genau.
1: Entschuldige mal.
2: Für die
1: locker
2: Fans,
1: mein Junge sein.
2: Für die Fans ist es natürlich häufig der Terminus, er geht, er verlässt die Band oder sowas.
1: Ja.
2: Das stimmt natürlich so nicht ganz, weil in der Band, wie du sicher weißt, gibt es ja viel mehr zu tun, als nur auf der Bühne zu stehen. Das ist natürlich für die Fans der eindrücklichste Moment und deswegen kann ich das auch nachvollziehen, wenn es immer so heißt, er verlässt die Band. Tatsächlich verlasse ich nur die Rock'n'Roll-Bühne und bleibe alles das, was ich von Kiss and Dynamite bin, auch in der Zukunft. Das heißt, ich schreibe Songs, ich produziere die Songs, ich bin mit den Jungs zusammen Ideengeber, so ein bisschen der Captain des Schiffes nach wie vor und werde alles daran setzen, dass Kiss and Dynamite auch in der Zukunft Erfolg hat. Wir hatten auch tatsächlich häufig von Fans quasi den Vorschlag bekommen, hey komm, sing doch auch weitere Studioplatten ein, holt euch doch nur für live irgendjemand anderen. Aber das finde ich strange irgendwie, da fehlt mir die Konsequenz. Weil wenn man jemanden hört auf Platte, dann möchte man den auch live hören. So. Und das eine zu machen und das andere nicht, das ist nicht schwäbisch. Schwäbisch ist schaffer Heißlebauer und konsequent sein und das passt zu uns und deswegen wird es einen Wechsel geben, aber eben nur am Mikro und nicht, ich werde nicht die Band verlassen als solches.
1: Gibt es schon einen Nachfolger oder wie läuft das ab, die Suche?
2: Das ist die häufigst gestellte Frage der letzten Monate. Ich kann auch diese total gut nachvollziehen. Aber das gibt es tatsächlich noch nicht, weil wir ganz andere Prioritäten im Moment haben. Wir haben ja vorhin drüber gesprochen, Release jetzt der letzten Platte mit mir am Mikro, 18. September. Die musste geschrieben werden, die musste produziert werden. Wir haben eine Plattenfirma gegründet. Da war so unfassbar viel zu erledigen und ist es auch immer noch, dass wir gesagt haben, komm, wir bringen jetzt dieses Kind ordentlich zur Welt. Und wenn das Thema durch ist, die Shows gespielt sind, was übrigens auch brutalen Fokus, Vorbereitung und so weiter bedarf, dann werden wir uns der Sache widmen und auch dann wieder mit 110%. Weil sonst ist das so eine Geschichte, die man so nebenher macht. Und das ist eine viel zu wichtige Entscheidung für eine Nebenher-Geschichte.
1: Finde ich absolut nachvollziehbar. Eine Sache ist ganz wichtig für wer auch immer in Zukunft am Mikro steht bei Kiss and Dynamite. Das ist das, was Corey Marx jetzt singt. Make my country rock.

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4: Ich bin Florian Klaus. Die Polizei hat laut NRW-Innenminister Reul das Fahrzeug des Verdächtigen für mehrere Sabotageaktionen gegen die deutsche Stromversorgung gestürmt. Der Mann sei jetzt vermutlich zu Fuß unterwegs und werde nicht weit kommen, sagte er. Zu den Ermittlungen hat Reul gesagt:
5: Die Polizei ermittelt hier wegen verfassungsfeindlicher Sabotage. Geprüft werden auch ein möglicher linksextremistischer Hintergrund und eine mögliche fremdstaatlich gesteuerte Sabotage.
4: Es gibt zwei Bekennerschreiben. Darin nennt der Verfasser als Motiv den Kampf gegen fossile Brennstoffe. Nachdem Hacker teils sensible Daten aus der Berliner Verwaltung veröffentlicht haben, wollen die Behörden betroffene Bürger gezielt informieren. Wer feststellt, dass eigene Daten für Betrug oder Identitätsmissbrauch verwendet werden, soll Strafanzeige erstatten. Die Hackergruppe Resida hatte zuvor rund 2 Millionen Euro Lösegeld gefordert. Der Berliner Senat lehnte eine Zahlung ab. Sportfans können sich möglicherweise Geld zurückholen. Die starken Preiserhöhungen des Streaming-Anbieters DAZN in den Jahren 2021 und 2022 sind voraussichtlich rechtswidrig gewesen. Einen entsprechenden Hinweis hat das Oberlandesgericht in Hamm gegeben. Ein Urteil soll im November kommen. In den kommenden Wochen können sich betroffene DAZN-Kunden noch in ein Klageregister eintragen, um Ansprüche anzumelden. Die deutschen Basketballerinnen sind mit einer deutlichen Niederlage in die Heimweltmeisterschaft gestartet. In Berlin haben sie gegen den schwersten Gruppengegner Spanien mit 53-83 verloren. In der Vorrunde spielt das Team von Bundestrainer Olaf Lange noch am Samstag gegen Japan und am Montag gegen Mali.
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6: Das war die erste Stunde mit Hannes Braun von Kiss and Dynamite und nun ist es raus.
7: Aber war ja vorher schon bekannt. Ja.
6: Wir gehen direkt wieder rein, direkt um die Ecke mit CCR Down in the Corner.

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1: So, jetzt müssen wir noch über dein Alter reden. Du bist erst 34. Du bist seit 25 Jahren Musiker, habe ich dem Netz entnommen. Und seit 20 Jahren bei Kiss & Dynamite. Das heißt, du wärst, oder du bist, du bleibst ja Mitglied der Band, beim 50. Bandjubiläum. Erst Mitte 60.
2: Das kann das, hinhauen.
1: So, und beim 50. da bist du 7 Jahre jünger als 2 Leute in meiner Band. Du bist beim 50. Bühnenjubiläum. Wärst du so alt wie ich jetzt? Vor dir liegt wahrscheinlich mehr als ein halbes Leben, hoffen wir es, noch 2. Wie gehst du mit diesen letzten Gigs um? Ist das anders als sonst oder ist es, das sind ja große Produktionen, einfach so viel Krimskrams drumherum, dass man gar nicht so viel drüber nachdenkt?
2: Ey, ich freue mich in erster Linie mal auf die 3 Shows, weil das sind die fettesten unserer Karriere, ne? Also wir haben natürlich schon vor viel größeren Crowds gespielt, wenn du irgendwie auf dem Wacken Open Air oder was weiß ich was großen Festivals spielst. Aber so selber Leute ziehen in eine Arena und die auszuverkaufen, das hat es bei Kiss & Dynamite noch nicht gegeben. Das ist quasi zum Schluss meiner Bühnenkarriere im Rock'n'Roll quasi der absolute Klimax. Und da freue ich mich natürlich erstmal mega drauf. Ehrfurcht schwingt mit, weil ich will nicht weniger als die geilsten Shows meines Lebens abfeuern, an die ich mich selber gerne zurückerinnere und die Fans natürlich gleichermaßen. Und dann weiß natürlich niemand, was da so emotional alles passiert, ne? Also da gibt's schon Stimmen innerhalb der Band, die sagen, ich werde Rotz und Wasser heulen. Ich weiß das immer nicht, kann auch bei mir passieren, kann mit Sicherheit auch bei vielen Fans passieren. Ich glaube, wir schaffen da nicht weniger als einen Moment, der im Kiss & Dynamite-Kosmos für die Ewigkeit ist. Und deswegen überwiegt da die ganz, ganz große Vorfreude. Wir haben natürlich Unfassbares im Gepäck, ne? Also da werde ich jetzt auch nichts rauslassen, sonst ist das keine Überraschung mehr. Aber das werden gigantische Shows, wirklich.
1: Ich kann das absolut nachvollziehen. Also das ist natürlich eine andere Situation, wenn du eine Band hast, die so heißt wie du selbst. Dann kannst du das, was du jetzt machst, nicht machen. Aber ich glaube, dass das ganz seltsam wird. Und es ist vielleicht auch so, dass Zeit sich ja manchmal so dehnt. Manchmal kommt einem das länger vor und dann plötzlich geht man auf die Bühne und denkt sich, ach, das ganze Konzert noch vor mir. So war es bei meinem letzten Spiel als Stadionsprecher.
2: Ja.
1: Und plötzlich ist die erste Halbzeit rum und dann denkt man sich, oh ja, ist ja noch eine Halbzeit.
2: Ja.
1: Und dann wird wieder angepfiffen und dann wird ungefähr 30 Sekunden später abgepfiffen und eine Minute später stehst du draußen. Das war gegen mir so.
2: Ist so. Und du hast ja gerade drüber gesprochen, irgendwie mehr als das halbe Leben. Bei mir ist es mehr als 2/3 meines Lebens stand ich auf der Bühne. Ja. Also wirklich in frühesten Jahren. Ich habe mit meinem Vater damals und meinem Bruder im Keller angefangen zu musizieren. Da war ich 9. Also wirklich im Ensemble. Und wenig später kam dann auch, wenn man das so Gig nennen kann, ne, aber so in Jugendzentren allererste Versuche und sowas. Und das wurde, wie gesagt, schnell zur tatsächlichen Bühne mit 20 bis 30 Konzerten im Jahr. Und wenn du jetzt mal zurückblickst, es gibt natürlich Leute, ne, große Rockstars, Klaus Meine, der steht 50 Jahre auf der Bühne, habe ich großen Respekt vor. Sehe ich mich einfach nicht. Mir reichen 20 Jahre auf dem Buckel. Vor allen Dingen, es geht nicht um den Moment auf der Bühne, der hat immer Spaß gemacht. Es geht um dieses ganze Drumherum. Ne? Also, was damals in Anführungszeichen nur eine Europa-Tournee war, ist jetzt immer eine Welttournee, wenn wir eine neue Platte rausbringen. Und dann fliegst du wirklich von Japan nach Miami, von Miami nach Brasilien, von da wieder zurück nach Europa. Da spielt Jetlag eine Rolle, da spielt Krankwerden eine Rolle, da spielt Schlafentzug eine Rolle, da spielt so viel eine Rolle, das können sich die Menschen gar nicht vorstellen da draußen. Das klingt immer erst super aufregend, boah, ihr seid in Japan, ihr seid in Brasilien. Das ist auch alles schön in dem Moment, wenn du auf der Bühne stehst, aber diese ganze Fliegerei und das Warten und das logistische Touren drumherum, das werde ich nicht vermissen. Und das ist auch der Hauptgrund, warum ich nach 20 Jahren sage, jetzt ist gut.
1: Kann das sehr gut nachvollziehen. Komische Klimaanlagen in unterschiedlichen Autos sind schon ein Problem.
2: Ja, du wirst krank, du wirst die ganze Zeit krank.
1: Ja, ja, dauernd, ich weiß. Aber am Ende des Tages wird es doch immer irgendwie in dir brennen. Kiss & Dynamite, I've Got the Fire.

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1: So, Nirvana, Come As You Are, ist das so einfach? Was muss der neue Sänger von Kiss and Dynamite mitbringen? Top-Sänger, gut aussehend, fit, klar, das legst du vor. Aber was ist, kann es auch eine Frau sein?
2: Ich wollte gerade sagen, jetzt sagst du Sänger, da sind wir unentschlossen. Ne? Also die größte Maßgabe ist, dass wir angeschockt werden. Was wir quasi vor uns haben, muss uns selber so dermaßen wegflashen, dass alles zu spät ist. Und das ist eigentlich die einzige wirkliche Anforderung. Ich habe jetzt hier keine Liste, Stimmrange vom tief gestrichenen C bis zum zweiten F oder sowas, sondern jemand muss natürlich den Esprit von Kiss and Dynamite mit Feuer weitertragen können. Ich habe immer so das Bild der Fackel, die brennt noch, weißt du, die erlischt nicht.
1: Ja, ja.
2: Und ich gebe diese Fackel weiter, an wen auch immer. Und der oder diejenige soll das natürlich mit Feuereifer im wahrsten Sinne des Wortes weitertragen. Und wir wollen uns da gar nicht, also das Letzte, was wir wollen, ist einen Hannes 2.0 versuchen zu finden, weil da sagen Fans dann wahrscheinlich sogar mit Recht, ja, nee, aber so ganz gleich ist es nicht. Also wenn du da versuchst, die Blaupause anzuwenden, kannst du eigentlich nur auf die Fresse fliegen. Wir lassen uns überraschen, was da uns...

0: passieren. Wer weiß das schon.
1: Und was auch interessant ist, ist aufgrund der Tatsache, dass ihr mit einer sehr langen Geschichte noch relativ jung seid, kann es sein, dass der Sänger zu alt wird. Das ist ja auch so eine Sache. Also die Münchner Freiheit ist das Gegenteil. Die haben einen sehr jungen Sänger dazu geholt und das wirkt immer ein bisschen seltsam. So, und was wäre, wenn ihr jetzt jemanden holt, der 50 ist und der sagt, auch 20 Jahre habe ich aber locker noch im Kasten?
2: Ja, ich keine Ahnung. Also du weißt, wenn das ein maximaler Star ist und der nicht 50 wirkt, dann ist selbst das vorstellbar. Wie gesagt, ich kann hier keine Blaupause anbieten. Ich kann nur sagen, das muss sich natürlich auch mit uns gut einfügen. Ne? Es muss banddynamisch passen. Und weil wir hatten es vom Touren. Ne? Wenn man quasi die meiste Zeit verbringst du ja wirklich zusammengepfercht auf engstem Raum, zum Beispiel im Tourbus oder wirklich im Flugzeug, Sitze nebeneinander und so weiter und so fort. Man muss sich schon mögen. Also man kann niemanden und riechen können, im wahrsten Sinne des Wortes. Du kannst niemanden in deine Band für so einen wichtigen Posten lassen, den du eigentlich charakterlich scheiße findest. Das geht nicht.
1: Mhm. Ein Satz ist heute oft gefallen. Er fällt gleich nochmal. Bruce Springsteen, I'm on fire.

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6: Eine der spannendsten Sendungen aller Zeiten geht in das letzte Viertel. Per geheimer Weltraumtechnik zugeschaltet ist Hannes Braun von Kiss and Dynamite.
7: Moin.
6: Und auf dem Platten, auf dem Plattenteller liegt Guns N' Roses, Patience.

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1: Ja, die Geduld hat ein Ende. Es gibt natürlich auch was zu kaufen hier. Du hast es vorhin schon erwähnt. Das letzte Album von Kiss and Dynamite mit dir als Sänger wird Kiss and Dynamite heißen. Ein Kreis, der sich schließt.
2: Genau.
1: Und es kann jetzt schon vorbestellt werden. Das Album davor haben wir hier auch gemeinsam vorgestellt. Ging auch direkt auf Nummer 1. Was passiert auf diesem Album nochmal? Ist das so ein Album, wo du dir sagst, da kann ich mehr mir trauen als sonst? Oder ist das lockerer? Oder ist das eher so ultimativ, dass man sagt, boah, und irgendwann kommt der letzte Song, den ich aufnehme als Sänger?
2: Ich glaube, das ist das emotionalste Album. Also für uns alle, aber für mich auch ganz speziell als Sänger. Du hast es übrigens schon perfekt zusammengefasst. Es ist ein Kreis, der sich schließt. Deswegen nannten wir das auch selbstbetitelt Kiss and Dynamite. Da gibt's natürlich neue Songs. Einige laufen ja schon bei Rockantenne Hamburg. Und da gibt's aber auch eben vom allerersten Album wirklich Perlen, die wir neu aufgenommen haben. Und jetzt, was für viele erstmal so, oh, eine Band, die ein Remake macht. Nee, genau das nämlich nicht. Weil beim allerersten Album, da war ich noch kurz vor dem Stimmbruch oder mitten im Stimmbruch. Ich klang auf jeden Fall so, mi, mi, mi. So, und das hörst du den Songs halt an. Das sind geile Titel, die sind noch ein bisschen spärlich produziert, aber vor allen Dingen meine Stimme ist eine komplett andere. Was so zur Folge hatte, dass wir uns das in den letzten Jahren gar nicht mehr privat angehört haben. Was eigentlich schade ist, weil die Titel geil sind. Und wir witzeln eigentlich schon seit Jahren, ey, das müsste man noch mal neu aufnehmen. Und jetzt ist eben so dieser ultimative Kreis, der sich schließt, weil danach geht's ja nicht mehr. Ich bin eben jetzt gerade noch der Sänger von Kiss and Dynamite. Und das ist jetzt quasi die letzte Chance gewesen, für mich auch mir selber ein Geschenk zu machen, nämlich diese alten Perlen von damals noch mal mit meiner Jetztzeitstimme aufzunehmen, mit dem aktuellen Bandsound aufzunehmen. Und deswegen ist das alles andere als ein klassisches Remake, sondern eine Neuerfindung der Songs letzten Endes. Und emotional übrigens auch deswegen, weil viele der neuen Songs, die ich extra dafür geschrieben habe, behandeln natürlich mein Thema, jetzt nennen wir es mal der Einfachheit halber, Abschied. Gibt es Titel, die heißen I Salute You. Das ist ein großes Dankeschön an die Fans für all die Jahre Treue an unserer Seite, Support und so weiter. Dann gibt es eine ganz ergreifende Ballade, die ich geschrieben habe, The Good and Goodbye. Das ist die letzte Nummer auf der Platte, weil danach ist alles gesagt. Und übrigens auch die letzten Worte auf dem Album, auf dem letzten mit mir als Sänger, heißen Goodbye. So, das fand ich auch irgendwie Gänsehaut. Mäßig und genau, also ich hatte bei dem Titel beispielsweise echt Tränen in den Augen, als ich den aufgenommen habe.
1: Ihr stellt auch Gin her, habe ich gesehen.
2: Ja, was stellen
1: Schluck
2: wir nicht
1: auf
2: her?
1: Der Bühne?
2: Wie bitte?
1: Gibt es da beim letzten Konzert einen großen Schluck auf der Bühne von?
2: Vom Gin auf der Bühne? Ich weiß es nicht, da wird so viel Überraschendes passieren, was ich jetzt auch noch nicht wissen kann. Wir probieren uns ja in allen möglichen Gefilden. Ich mag Gin sehr gerne. Es ist für mich so ein klassisches Sommergetränk. Und wir sind da sehr experimentierfreudig rangegangen. Wir waren da wirklich im Saarland auf irgendwelchen Kräuterstoppelwiesen und haben uns da vom Kräuter X bis Kräuter Y alles zusammengekramt und dann natürlich unter professioneller Anleitung das Zeug ein bisschen zusammengepanscht und nach Gusto gewürzt und veredelt. Und da ist echt was Brauchbares rausgekommen. Also es stand sogar mal kurz zur Debatte, ob wir uns beim Gin, bei der Gin-Meisterschaft mit dem Gin bewerben, weil er wirklich toll geworden ist. Ich weiß gar nicht, warum wir es am Ende des Tages nicht gemacht haben. Ich glaube, es gab Wichtigeres zu tun. Aber er kommt bei unseren Fans auf jeden Fall super an.
1: Kiss and Dynamite, raise your glass.

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1: Das war die Bloodhound Gang mit Fire, Water, Burn. Ja, Feuerwasser, ne? Those were the days, die Bloodhound Gang mit unserem Hausfreund Evil Jared Hasselhoff. Das war's mit Hannes Braun von Kiss and Dynamite.
2: Ich danke dir, war sehr, sehr lustig.
1: Danke, dass du mitgemacht hast. Alles Gute für eure und deine Zukunft. Wir behalten das hier natürlich im Auge. Das wird nicht das letzte Mal sein, dass wir reden. Die nächste Sendung ist am 2. Oktober, dem Geburtstag von Hermann Rieger, Sting, Mahatma Gandhi, Annie Leibovitz, Groucho Marx, Don McLean, Romina Power, Moose T, Thomas Muster, Donna Karen, Mike Rutherford, Philip Oakey, Ferris MC, James Root, Tiffany, aber auch von Xavier Naidu. Legt euch ein paar Chips beiseite, ich werde hier sein, sofern die Kannibalen mich nicht gefressen haben. Man weiß es ja nicht. Denn heutzutage ist nur noch eins sicher und das ist Heavy Metal is the Law.

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5: Ich bin Hendrik Daum. Die Polizei sucht weiter nach dem 48-Jährigen, der mehrerer Sabotageangriffe gegen die deutsche Stromversorgung verdächtigt wird. Sein Fahrzeug hat sie inzwischen in einem Wald in der Nähe von Düren in Nordrhein-Westfalen gefunden. Es wird jetzt auf Spuren durchsucht. NRW-Innenminister Reul hatte vorher gesagt, dass dessen Bekennerschreiben authentisch seien. In dessen Wohnung wurde außerdem Sprengstoff gefunden. Nachdem der Großteil der BSW-Abgeordneten in Thüringen inklusive ihrer Minister aus der Partei ausgetreten ist, hat CDU-Ministerpräsident Vogt versucht zu beruhigen. Die ehemaligen BSW-Politiker wollen die Regierung weiter unterstützen, so Vogt.
6: Wir stehen gemeinsam verlässlich für eine Politik. Die Menschen im Land müssen sich keine Sorgen machen. Wir kümmern uns um die Themen, die ihr Leben betreffen. Und gemeinsam stehen wir auch persönlich dafür ein, dass Thüringen vorankommt.
5: Die Ex-BSWler werfen Parteigründerin Sarah Wagenknecht vor, sie zu einem Spielball für die Wahl in Sachsen-Anhalt gemacht zu haben. Das Ultimatum der Hackergruppe Rysida an den Berliner Senat ist abgelaufen. Die Erpresser haben die bei einem Cyberangriff auf die Berliner Verwaltung erbeuteten Daten jetzt online gestellt. Dem Sprecher des Chaos Computer Clubs Joachim Selzer zufolge sind darunter viele interne Daten, etwa zu Personal- oder Bauangelegenheiten. Die Hacker hatten Bitcoin im Wert von rund 2 Millionen Euro gefordert. Darauf ging der Senat aber nicht ein. Kein guter Start für die deutschen Basketballerinnen. Zum Auftakt der Heim-WM in Berlin haben sie deutlich gegen Mitfavorit Spanien verloren. 53-83 stand es am Ende. Viel Zeit zur Erholung gibt es aber nicht. Direkt morgen muss das Team von Bundestrainer Olaf Lange schon gegen Japan ran. Dritter und letzter Gruppengegner ist am Montag dann Mali.
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2: Ich bin Hendrik Daum. Nach mehreren Sabotageaktionen gegen die Stromversorgung in Deutschland hat die Polizei das Fahrzeug des 48-jährigen Tatverdächtigen gefunden. Es stand in einem Wald in der Nähe von Düren in Nordrhein-Westfalen. NRW-Innenminister Reul sagte, der Mann sei jetzt vermutlich zu Fuß unterwegs, werde aber nicht weit kommen. Der Tatverdächtige soll Bekennerschreiben zu den Anschlägen verfasst haben. Als Motiv gab er an, die fossile Energiegewinnung sei ein Verbrechen, das großes Leid nach sich ziehe. Hochspannung vor dem kommenden Sonntag. Dann wird in Sachsen-Anhalt ja ein neuer Landtag gewählt. In letzten Umfragen liegt die AfD weiter deutlich vor der CDU. Laut der Forschungsgruppe Wahlen im Auftrag des ZDF kommt die AfD auf 41%. Die CDU hofft auf eine weitere Amtszeit von Ministerpräsident Schulze und liegt unverändert bei 23%. Mehr von David Riemer.
3: Drittstärkste Kraft wird laut Umfrage die Linke mit gut 11%, dahinter SPD und Grüne mit 8,5 und 6%. AfD und CDU sind meilenweit voneinander entfernt. Die AfD könnte mit diesem Ergebnis aber nicht alleine regieren, sie wäre auf Koalitionspartner angewiesen. Eine Zusammenarbeit mit ihr haben die anderen Parteien im Vorfeld aber ausgeschlossen. Höchstwahrscheinlich wird es sehr schwierig, eine Landesregierung ohne die AfD zu bilden. Aber 26% der Befragten wissen noch nicht, wen sie am Sonntag wählen werden.
2: Kein guter Start für die deutschen Basketballerinnen. Zum Auftakt der Heim-WM in Berlin haben sie deutlich gegen Mitfavorit Spanien verloren. 53-83 stand es am Ende. Viel Zeit zur Erholung gibt es aber nicht. Direkt morgen muss das Team von Bundestrainer Olaf Lange schon gegen Japan ran. Dritter und letzter Gruppengegner ist am Montag dann Mali.
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4: Ich bin Hendrik Daum. Nach mehreren Sabotageaktionen gegen die Stromversorgung in Deutschland hat die Polizei das Fahrzeug des 48-jährigen Tatverdächtigen gefunden. Es stand in einem Wald in der Nähe von Düren in Nordrhein-Westfalen. NRW-Innenminister Reul sagte, der Mann sei jetzt vermutlich zu Fuß unterwegs, werde aber nicht weit kommen. Der Tatverdächtige soll Bekennerschreiben zu den Anschlägen verfasst haben. Als Motiv gab er an, die fossile Energiegewinnung sei ein Verbrechen, das großes Leid nach sich ziehe. Nachdem der Großteil der BSW-Abgeordneten in Thüringen inklusive ihrer Minister aus der Partei ausgetreten ist, hat CDU-Ministerpräsident Vogt versucht zu beruhigen. Die ehemaligen BSW-Politiker wollen die Regierung weiter unterstützen, so Vogt.
5: Wir stehen gemeinsam verlässlich für eine Politik. Die Menschen im Land müssen sich keine Sorgen machen. Wir kümmern uns um die Themen, die ihr Leben betreffen. Und gemeinsam stehen wir auch persönlich dafür ein, dass Thüringen vorankommt.
4: Die Ex-BSWler werfen Parteigründerin Sarah Wagenknecht vor, sie zu einem Spielball für die Wahl in Sachsen-Anhalt gemacht zu haben. In der Fußball-Bundesliga feiert Stuttgart einen Heimsieg. Der VfB hat am Abend mit 4:1 gegen Köln gewonnen. In der zweiten Liga gab es zweimal Unentschieden. Hannover und Karlsruhe trennten sich 2:2, genauso wie Bielefeld und St. Pauli. Bei der Basketball-Heim-WM hat das deutsche Nationalteam der Frauen einen schlechten Start erwischt. Zum Auftakt gab es in Berlin eine 53:83 Niederlage gegen Mitfavorit Spanien. Heute geht es dann gegen Japan.
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1: The Warning, Everything's Falling. The Warning sind bekanntlich als Internet-Sensation gestartet, doch die drei mexikanischen Schwestern Paulina, Daniela und Alejandra sind längst etablierte Größen im internationalen Rock-Zirkus. Das neue Album des Trios mit dem Titel Everything's Falling zeichnet sich vor allem durch eins aus: Kompromisslosigkeit. Härter als je zuvor geben sich hier echte Banger die Klinke in die Hand. Natürlich reden wir bei The Warning noch nicht von Heavy Metal. Die Via Real-Schwestern haben auch dieses Mal ihren typischen Alternative-Einschlag beibehalten, aber der neue Look, der steht ihnen echt gut. Everything's Falling von The Warning ist das Album der Woche auf Rockantenne Hamburg. Und daraus geben wir uns jetzt natürlich auch einen brandneuen Song.

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3: Ich bin Hendrik Daum. Nach dem Sabotageversuch auf ein Umspannwerk in Dormagen in Nordrhein-Westfalen und den Anschlägen im Süden Brandenburgs und in der Nähe von Köln fahndet die Polizei nach einem Verdächtigen. NRW-Innenminister Reul teilte mit, die Polizei habe dessen LKW sichergestellt. In seiner Wohnung sei Material für Sprengstoff gefunden worden. Der Mann sei jetzt zu Fuß auf der Flucht. Sein Name steht unter zwei Bekennerschreiben, die die Ermittler für echt halten. Reul sagte, nach aktuellem Stand müsse von Klimaextremismus ausgegangen werden. Hochspannung vor dem morgigen Sonntag. Dann wird in Sachsen-Anhalt ein neuer Landtag gewählt. In letzten Umfragen liegt die AfD weiter deutlich vor der CDU. Laut der Forschungsgruppe Wahlen im Auftrag des ZDF kommt die AfD auf 41%. Die CDU hofft auf eine weitere Amtszeit von Ministerpräsident Schulze und liegt unverändert bei 23%. Mehr von David Riemer.
4: Drittstärkste Kraft wird laut Umfrage die Linke mit gut 11%, dahinter SPD und Grüne mit 8,5% und 6%. AfD und CDU sind meilenweit voneinander entfernt. Die AfD könnte mit diesem Ergebnis aber nicht alleine regieren, sie wäre auf Koalitionspartner angewiesen. Eine Zusammenarbeit mit ihr haben die anderen Parteien im Vorfeld aber ausgeschlossen. Höchstwahrscheinlich wird es sehr schwierig, eine Landesregierung ohne die AfD zu bilden. Aber 26% der Befragten wissen noch nicht, wen sie am Sonntag wählen werden.
3: Das Ultimatum der Hackergruppe Rysida an den Berliner Senat ist abgelaufen. Die Erpresser haben die bei einem Cyberangriff auf die Berliner Verwaltung erbeuteten Daten jetzt online gestellt. Dem Sprecher des Chaos Computer Clubs Joachim Selzer zufolge sind darunter viele interne Daten, etwa zu Personal- oder Bauangelegenheiten. Die Hacker hatten Bitcoin im Wert von rund 2 Millionen Euro gefordert. Darauf ging der Senat aber nicht ein. In der Fußball-Bundesliga feiert Stuttgart einen Heimsieg. Der VfB hat am Abend mit 4:1 gegen Köln gewonnen. In der zweiten Liga gab es zweimal Unentschieden. Hannover und Karlsruhe trennten sich 2:2, genauso wie Bielefeld und St. Pauli. Bei der Basketball-Heim-WM hat das deutsche Nationalteam der Frauen einen schlechten Start erwischt. Zum Auftakt gab es in Berlin eine 53:83 Niederlage gegen Mitfavorit Spanien. Heute geht es dann gegen Japan.
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7: Ich bin Hendrik Daum. Nach mehreren Sabotageaktionen gegen die Stromversorgung in Deutschland hat die Polizei das Fahrzeug des 48-jährigen Tatverdächtigen gefunden. Es stand in einem Wald in der Nähe von Düren in Nordrhein-Westfalen. NRW-Innenminister Reul sagte, der Mann sei jetzt vermutlich zu Fuß unterwegs, werde aber nicht weit kommen. Der Tatverdächtige soll Bekennerschreiben zu den Anschlägen verfasst haben. Als Motiv gab er an, die fossile Energiegewinnung sei ein Verbrechen, das großes Leid nach sich ziehe. Die US-Vermittler Witkoff und Kushner kommen morgen am Sonntag in die ukrainische Hauptstadt Kiew. Das haben der ukrainische Präsident Zelensky und auch US-Präsident Trump bestätigt. Die beiden Abgesandten wollen zuvor in Moskau mit Kreml-Chef Putin sprechen. Witkoff und Kushner sind in der Trump-Regierung für die Bemühungen um ein Ende des russischen Angriffskriegs gegen die Ukraine zuständig. In den vergangenen Monaten lagen die Gespräche allerdings auf Eis. In der Fußball-Bundesliga feiert Stuttgart einen Heimsieg. Der VfB hat am Abend mit 4:1 gegen Köln gewonnen. In der zweiten Liga gab es zweimal Unentschieden. Hannover und Karlsruhe trennten sich 2:2, genauso wie Bielefeld und St. Pauli. Bei der Basketball-Heim-WM hat das deutsche Nationalteam der Frauen einen schlechten Start erwischt. Zum Auftakt gab es in Berlin eine 53:83 Niederlage gegen Mitfavorit Spanien. Heute geht es dann gegen Japan.
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